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0: Hallo und herzlich willkommen zu einer neuen Ausgabe von unten, dem kritischen Nachrichtenmagazin auf Radio Helsinki 92,6. Am Mikrofon begrüßt euch Tamara mit folgenden Themen. Zum 8. Mai, Tag der Befreiung, geht es um die Bedeutung des Tages der Befreiung vom Nationalsozialismus, seine Rolle in der österreichischen Erinnerungskultur seit 1945 und Fragen historischer Verantwortung. Dazu hört ihr einen Beitrag von Andi, dem alternativen Nachrichtendienst der Radio Orange in Wien. Außerdem schauen wir nach Bulgarien. Rumen Radev geht als Sieger aus den aktuellen Wahlen hervor. Was das für das Land politisch bedeutet, ist allerdings noch offen. Dazu ein weiterer Beitrag von Andi. Der österreichische Presserat hat am 13. Mai die Kleine Zeitung und die Zeitung Heute wegen ihrer Berichterstattung über den sogenannten Antifa-Graz-Prozess gerügt. Beide Medien hätten zentrale Details des Falls unzureichend recherchiert bzw. falsch wiedergegeben und damit den Ehrenkodex verletzt. Konkret ging es um die Darstellung eines Angriffs auf einen Burschenschafter nach dem Akademikerball 2025 in Graz. Laut Presserat wurden Informationen aus Polizei bzw. Zeugenaussagen nicht ausreichend überprüft. Die Medien beriefen sich auf eine Polizeiaussendung bzw. Angaben aus dem Umfeld des Geschädigten, ohne diese weiter zu verifizieren. Kritisiert wurde dabei auch die Tendenz, komplexe Verfahren stark zugespitzt und ohne ausreichende Einordnung darzustellen. Der Prozess, der Anfang Jänner gestartet hat, musste vertagt werden, nachdem ein Gutachten alternative Erklärungen für die Verletzungen des Geschädigten in den Raum stellte. Nachdem nun weitere Gutachten angefordert werden, wird der Prozess im Laufe des Jahres fortgesetzt.
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0: Wir kommen zum ersten Beitrag. 8. Mai, Tag der Befreiung. Anlässlich des 8. Mai geht es um die Bedeutung des Tages der Befreiung vom Nationalsozialismus, seine Rolle in der österreichischen Erinnerungskultur seit 1945 und um Fragen historischer Verantwortung. Die Redaktion von Andi, dem alternativen Nachrichtendienst bei Radio Orange in Wien, Claudia Kurizidis-Haider vom Dokumentationsarchiv des österreichischen Widerstandes über die Entwicklungen und die gesellschaftliche Bedeutung gesprochen.
2: Heute, vor 81 Jahren, endete der Zweite Weltkrieg. Der 8. Mai gilt als Datum der bedingungslosen Kapitulation der deutschen Wehrmacht und damit als das Ende des Zweiten Weltkrieges, der weltweit über 50 Millionen Menschen das Leben gekostet hatte. In vielen Ländern ist der 8. oder auch der 9. Mai ein Feiertag. In Österreich ist der Tag kein gesetzlicher Feiertag. Trotzdem wird dieser durch unterschiedliche Festlichkeiten und Veranstaltungen in Wien und in den Bundesländern gefeiert. Am 8. Mai wird nicht nur die Befreiung von der nationalsozialistischen Herrschaft erinnert, zugleich wird der Millionen Menschen gedacht, die von den Nationalsozialisten verfolgt und ermordet wurden. Ich spreche zu diesem Anlass mit Magister Dr. Claudia Kurizidis-Haider, der stellvertretenden Leiterin des Dokumentationsarchivs des österreichischen Widerstandes. Das Dokumentationsarchiv des österreichischen Widerstandes ist eine Forschungs- und Gedenkeinrichtung, die sich mit der Geschichte des Nationalsozialismus, dem Widerstand dagegen sowie seinen Folgen beschäftigt. Am 30. April 1945 begeht Adolf Hitler im Berliner Bunker Suizid, bestimmt zuvor allerdings noch seinen Nachfolger. Angesichts der militärisch aussichtslosen Lage versucht die neue Führung noch am 6. Mai über einen Gesandten eine Teilkapitulation gegenüber den westlichen Alliierten zu erreichen. Diese wird jedoch abgelehnt. Es bleibt nur noch die bedingungslose Gesamtkapitulation.
3: Auch der 8. Mai war kein einzelner Punkt sozusagen, sondern das war eine Entwicklung, die schon am 7. Mai 1945 begonnen hat mit der Unterzeichnung der bedingungslosen Kapitulation der deutschen Wehrmacht in Reims. Das war das Hauptquartier der westlichen Alliierten. Es wurde dann vereinbart, dass mit 8. Mai 23:01 die bedingungslose Kapitulation in Kraft treten sollte. Die Deutschen haben aber dann gegen die sowjetischen Soldaten weiter gekämpft und es ist dann am 8. Mai in Berlin-Karlshorst mit der Sowjetunion ein eigener Kapitulationsvertrag unterschrieben worden.
2: Während dieses Datum symbolisch als Ende des Zweiten Weltkriegs in Europa gilt, war der Zusammenbruch des NS-Regimes tatsächlich ein schrittweiser Prozess über Wochen und Monate. Teile Europas waren bereits zuvor von den Alliierten befreit, ebenso Konzentrationslager wie etwa Mauthausen, welches bereits am 5. Mai 1945 befreit wurde. Die breite Bevölkerung 1945 empfand diesen Tag, den wir heute als einen Tag der Befreiung feiern, nicht durchwegs als einen solchen Tag.
3: Also für viele war, das geht ja schon zurück auf die Befreiung Wiens am 13. April, für viele war das nach wie vor ein Tag der Niederlage. Die deutsche Propaganda war ja dahingehend ausgerichtet, wenn die Russen kommen, dann wird alles furchtbar und dann eben, man hat sich dann auch bestätigt gefühlt mit den Vergewaltigungen und mit den Beraubungen und so weiter. Hingegen diejenigen, die in den Gefängnissen gesessen sind, die wenigen Juden und Jüdinnen, die noch in Wien gelebt haben, als U-Boote versteckt, für die war es natürlich ein Tag der Freude. Aber dieses Narrativ der Niederlage, das hat sich schon sehr stark in der Bevölkerung breit gemacht gehabt. Der Tag der Befreiung war ja in Österreich viele Jahre lang erst für 1955 angesagt, als die Alliierten aus Österreich abgezogen sind. Und die 10 Jahre 45 bis 55 war ja eine Besatzungszeit. Es war ein Besatzungsregime, Gott sei Dank, muss man sagen. Aber sozusagen die richtige Befreiung hat man in Österreich über viele Jahrzehnte für 1955 angesetzt, während eben 1945 als Niederlage empfunden worden ist.
2: Es dauert lange, bis der 8. Mai wie heute als ein Tag der Befreiung angesehen und gefeiert wird. Seit den 1990ern feierte jedes Jahr der Wiener Kooperationsring, ein Zusammenschluss verschiedener, unter anderem rechtsextremen Burschenschaften, ein Totengedenken an die Gefallenen des Zweiten Weltkrieges auf dem Heldenplatz in Wien. Der Heldenplatz ist gerade in Bezug auf den Nationalsozialismus ein geschichtsträchtiger und symbolisch aufgeladener Ort. Im kollektiven Unterbewusstsein steht der Platz, an dem Adolf Hitler unter Jubel begrüßt wurde und den Anschluss Österreichs an Nazi-Deutschland verkündete, für die Mittäterinnenschaft Österreichs im Nationalsozialismus. Das Totengedenken wurde seit den 2000ern von Gegendemonstrationen begleitet. Magister Dr. Claudia Kuretzides-Haider sagt dazu:
3: Die Entwicklung hat sehr, sehr lange gedauert. Also wie gesagt, die Stimmung war keine so positive mit dem Ende des Nationalsozialismus. Und als allererstes haben es die Rechten sozusagen aufgegriffen und haben da an diesem Tag der Gefallenen und dergleichen gedacht. Also natürlich für die Opfer und die Opferverbände, die dann nach 1945 entstanden sind, für die war das schon immer ein Feiertag. Aber es geht ja darum, wie der Staat damit umgeht. Das war also bis 2012 überhaupt kein Thema. Und dann hat das Mauthausen-Komitee das Fest der Freude ausgerufen. Und seitdem gibt es eben dieses Fest der Freude. Aber also, dass es ein staatlicher Feiertag wird, das ist eben nicht der Fall.
2: Das Fest der Freude versteht den 8. Mai bewusst als Tag der Befreiung und des Feierns. Gleichzeitig bleibt das Datum in Österreich bis heute ambivalent. Lange dominierte die Vorstellung, Österreich sei vor allem Opfer des Nationalsozialismus gewesen, während die eigene Beteiligung und Mitverantwortung vielfach verdrängt wurde. Gerade deshalb steht der Tag nicht nur für Freude über das Ende des NS-Regimes, sondern auch für die Notwendigkeit, die Widersprüche und offenen Fragen der österreichischen Erinnerungskultur sichtbar zu halten.
3: Was man tun kann, dass man nicht nur als Opfer sozusagen dasteht, Aufklärung. Also, spätestens seit dem Zeitpunkt, als Österreich auch offiziell eine Mittäterschaft bekannt hat, sich dafür entschuldigt hat, also das war ja Franz Vranitzky Anfang der 90er Jahre im Nationalrat, wo er das erste Mal angesprochen hat und seitdem machen das Politiker und Politikerinnen immer wieder, ist ja auch die Täterforschung in Österreich in Gang gekommen und da gibt es also schon sehr viele Forschungen dazu, die auch vom Dokumentationsarchiv sehr stark mitgestaltet wurden und werden und diese Mittäterschaft von Österreicherinnen und Österreichern darf natürlich zu keiner Zeit ausgeblendet werden. Und wenn man also einen Tag der Freude begeht und einen Feiertag der Befreiung macht, dann muss man darauf natürlich selbstverständlich immer auch darauf hinweisen, dass das so gewesen ist. Es ist ja erstaunlich, dass der 8. Mai in Österreich kein Feiertag ist, auch in den meisten Ländern kein Feiertag ist. Also der 8. Mai ist lediglich in Frankreich, in Tschechien und der Slowakei ein Feiertag. Auch in Deutschland zum Beispiel nicht. Dort hat man allerdings 2020 und 2025 sozusagen zu den runden Gedenktagen war es ein Feiertag.
2: In vielen Ländern, insbesondere in der ehemaligen Sowjetunion, wird der Sieg über das nationalsozialistische Deutschland übrigens traditionell erst am 9. Mai gefeiert, da dort aufgrund der Zeitverschiebung die Kapitulation erst nach Mitternacht in Kraft trat und der Tag des Sieges entsprechend auf diesen Tag fällt. Magister Dr. Claudia Kurecidis-Haider weist zum Abschluss noch auf etwas hin, das im Kontext mit dem 8. Mai öffentlich meist unerwähnt bleibt.
3: Nämlich am 8. Mai wurde das Verbotsgesetz in Österreich erlassen, ein paar Stunden vor der Kapitulation der deutschen Wehrmacht. Und das Verbotsgesetz ist ja zum Teil heute noch in Geltung.
2: Das Verbotsgesetz verbot die NSDAP sowie jede nationalsozialistische Betätigung, um eine Wiederbetätigung des Nationalsozialismus gesetzlich zu verhindern. Der 8. Mai erinnert also nicht nur an das Ende des Zweiten Weltkriegs in Europa und die Befreiung vom Nationalsozialismus, sondern auch an die Verantwortung, die mit dieser Geschichte bis heute verbunden ist. Gerade in Österreich zeigt sich, dass Erinnerungskultur kein abgeschlossener Prozess ist. Zwischen Gedenken, Aufarbeitung und der Frage nach gesellschaftlicher Mitverantwortung bleibt der Umgang mit diesem Datum weiterhin von Ambivalenzen geprägt.
0: Das war ein Beitrag zum 8. Mai, übernommen von Andi, dem Nachrichtenmagazin von Radio Orange aus Wien.
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0: Kommen wir zum zweiten Beitrag. Bulgarien hat gewählt. Wer ist der Wahlsieger? Roman Radev. Er geht als klarer Sieger mit seinem neu gegründeten Parteibündnis Progressives Bulgarien hervor. Abgesehen von Versprechen im Kampf gegen die weit verbreitete Korruption, gleich wie in Ungarn, ist bislang jedoch offen, in welche politische Richtung Radev und seine Regierung das Land in den kommenden Jahren steuern wird.

0: Am 19. April fanden in Bulgarien Parlamentswahlen statt. Hierbei handelt es sich um die 8. Wahlen innerhalb von 5 Jahren. Auslöser für die Neuwahlen waren Proteste im vergangenen Jahr, die sich gegen den geplanten Staatshaushalt für das Jahr 2026 richteten. Der ehemalige Präsident Rumen Radev gewann mit seiner neu gegründeten Partei Progressives Bulgarien die Wahlen haushoch. Der Erdrutschsieg ermöglicht ihm und seiner Partei eine Alleinregierung. Dennoch bleibt die politische Zukunft Bulgariens weiterhin ungewiss. Der bulgarische Politikwissenschaftler Professor Ivo Injov erklärt den Wahlerfolg Radevs mit:
1: Радев имаше най-високият рейтинг на политик, още като президент. И това, че
2: Rumen Radev hatte bereits als Präsident die höchsten Zustimmungswerte unter allen Politikern. Dass er in den Wahlkampf eingetreten ist und dafür das Präsidentenamt verlassen hat, brachte ihm einen zusätzlichen Bonus. Offensichtlich gelang es ihm, seine Popularität als Präsident in den Bereich der Parteipolitik zu übertragen. Der Hauptgrund für seinen Erfolg liegt jedoch darin, dass ein großer Teil der Wähler, die zur Wahl gegangen sind, eine echte Veränderung wollte. Eine Veränderung, die sie in den letzten 5 Jahren nicht gesehen haben, in denen Bulgarien 8 Parlamentswahlen durchlaufen hat. Die Menschen suchen einerseits politische Stabilität, andererseits glaubt die Mehrheit der Wähler offensichtlich nicht mehr an die bisherige politische Klasse.
0: Wie die neue Regierung genau aussehen wird und was sie für das Land vorhat, ist noch relativ unklar.
2: Noch lässt sich nicht sagen, wie die neue Regierung aussehen wird, da in der Öffentlichkeit viele Spekulationen über zukünftige Minister kursieren. Man kann jedoch erwarten, dass es sich um eine parteigeführte Regierung handeln wird, da Progressives Bulgarien die absolute Mehrheit im Parlament erhalten hat.
0: In Europa herrscht die Sorge, Radev könnte zum neuen Viktor Orban werden. Professor Injov geht davon aus, dass hierbei keine Gefahr bestehe.
1: Orban hat sehr starke Netzwerke für Einfluss auf die ungarische Politik und die Gesellschaft.
2: Ein direkter Vergleich zwischen Orban und Radev ist jedoch schwierig, da Radev bislang hauptsächlich eine repräsentative Rolle als Präsident innehatte. Das ungarische Modell lässt sich auch nicht einfach auf Bulgarien übertragen. Zwar gibt es auch in Bulgarien Elemente eines gekaperten Staates mit oligarchischen Interessen, doch Radev betont, dass er gegen diese kämpfen will. Ein weiterer Unterschied liegt in ihren politischen Karrieren. Radev hat bislang keine parlamentarische Erfahrung und steht erst am Anfang seiner parteipolitischen Laufbahn. Es gibt jedoch auch Gemeinsamkeiten. Radev äußerte sich teilweise positiv über Orban und positioniert sich als Euroskeptiker, würde aber kaum so weit gehen, die EU offen herauszufordern. Bulgarien ist stark auf EU-Mittel angewiesen und kann sich keinen eigenständigen Kurs wie Ungarn leisten. Die größte Ähnlichkeit liegt in der Außenpolitik im Verhältnis zu Russland. Während Orban enge Beziehungen zu Wladimir Putin pflegte, plädiert Radev eher für Dialog. Insgesamt gilt: Radev ist kein Orban, sondern eher ein Populist, der auf gesellschaftliche Stimmungen reagiert, darunter auch pro-russische Einstellungen in Teilen der Bevölkerung.
0: Für viele Bulgarinnen kam der haushohe Sieg Radevs unerwartet. Unsere Kollegin Ludmila Hrnčiska bei Radio Orange dazu.
3: Also mich hat schon überrascht, wie viel Prozent im Endeffekt die Partei von Radev bekommen hat. Ich hatte mit ein bisschen unter 30% gerechnet und er hat viel mehr bekommen. Es ist einfach ein bisschen so ein Pattern in Bulgarien. Alle 10 Jahre kommt ein Retter und viele Leute stimmen, weil sie eine Hoffnung haben, dass sich vieles ändern wird. Und dann sind die Leute enttäuscht und bei den nächsten Wahlen kriegt dieser Retter viel weniger Stimmen, aber es dauert. Ich hoffe, es ist dieses Mal nicht der Fall.
0: Nedjelka Gemidzhiska war als Wahlbeobachterin in einem bulgarischen Dorf tätig. Über den Ablauf der Wahlen erzählt sie:
4: Als Vertreterin der Koalition PPDB habe ich auch die Aufgabe gehabt, in einem Dorf in der Nähe von Plovdiv-Zerezowo die Wahlen zu beobachten. In meinem Raum gab es selbstverständlich Vertreter von verschiedenen Parteien und Koalitionen. Und hier möchte ich sagen, dass die Verhältnisse zwischen uns waren sehr nett. Dort, wo es Probleme gab, zum Beispiel mit der Maschine, haben wir zusammen gelöst. Wir haben praktisch sehr gut zusammengearbeitet. Die Aktivität der Bevölkerung des Dorfs war sehr hoch, 60%, was wirklich für diese Bevölkerung, überhaupt für Bulgarien, sehr, sehr große Aktivität ist.
0: Die Lage in Bulgarien bleibt spannend. Zu der politischen Zukunft Bulgariens äußert sich die Journalistin Burjana Djambazova.
5: The Roman Radev won a landslide victory in last week's elections. And this is something the country hasn't seen in quite a while. In fact, Bulgaria has experienced 5 years of political turbulence, given that we had a total of 11 elected and caretaker governments over this short period of time. And none of them actually, like the longest serving prime minister, lasted around a year. 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

0: Das war ein Beitrag zu aktuellen Entwicklungen aus Bulgarien, übernommen von Andi, dem Nachrichtenmagazin von Radio Orange aus Wien. Zum Abschluss noch einige Veranstaltungshinweise. Personalnot ist lösbar. Vom 12. Mai, dem Tag der Pflege, bis zum 15. Mai macht ein breites Bündnis aus Gewerkschaften und zivilgesellschaftlichen Initiativen auf die prekäre Situation im Care-Bereich aufmerksam. Im Fokus stehen Pflege, Elementarbildung, soziale Arbeit und Inklusion. Informationen zu den Schwerpunkttagen, zum Bündnis, zu Materialien und Mitmachmöglichkeiten findet ihr unter www.fairsorgen.at oder auf unserer Website beim Sendungstipp zur heutigen Sendung. Solidarität mit ME-CFS. Am 17. Mai findet in Graz eine Benefizveranstaltung für Menschen mit ME-CFS oder auch Long-Covid genannt statt. Ziel ist es, Aufmerksamkeit für die schwere, oft unsichtbare Erkrankung zu schaffen und Spenden für Forschung zu sammeln. 17. Mai von 11 bis 18 Uhr am Hauptplatz in Graz. Damit sind wir am Ende der heutigen Ausgabe von unten angelangt. Die Wiederholung hört ihr am Donnerstag um 7.30 Uhr und um 12 Uhr. Nachhören könnt ihr die gesamte Sendung auf der CBA. Aus dem Studio verabschiedet sich Tamara. Bleibt solidarisch und wir hören uns.
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0: Ihr hört die Bahner 16 Radio Show. In dieser Sendung lernt ihr Bands aus der Bahner 16 kennen. Stille Wahn, Dein Fahrdienst, Habitat oder auch Quincy. Und ich mache noch ein kleines Phil Collins Special zum 75. Geburtstag von ihm, der am 30. Januar gewesen ist. Viel Spaß beim Hören, euer Toto.
1: Hallo, ich heiße Siavash.
2: Ich heiße Karen und wir beide sind von...
1: Von der Band Quincy.
2: Genau, wir sind heute hier, um euch mal unsere neuesten Stücke, beziehungsweise unsere Stücke, die wir jetzt aufgenommen haben, vorzustellen, damit ihr mal hört, was wir Tolles machen. Wir sind auch von der Bahner 16.
1: Genau.
2: Siavash sitzt am Schlagzeug.
1: Karen steht an der Gitarre.
2: Genau.
1: Und der erste Song heißt Wandel. Und viel Spaß beim Reinhören.
2: Ja, sehr viel Spaß.

0: Ja, das war unser erster Song, den wir auch aufgenommen haben.
1: Ja.
0: Den zweiten, den wir noch hören, haben wir auch aufgenommen und das war ein ganz tolles Erlebnis für uns. Also nicht nur für Samash und für mich, sondern auch für unsere anderen drei Band-Member. Da haben wir nämlich noch, magst du sagen, Ersin
1: und Raphael haben mit aufgenommen. Wir waren auch im Studio, haben mit Kühl aufgenommen. Im Studio und das hat richtig Spaß gemacht, muss ich sagen.
0: Genau, und der Klaus war natürlich auch dabei.
1: Und der Bassist.
0: Raffaela spielt Keyboard und Synthesizer und er singt Keyboard.
1: Und Karen spielt Gitarre.
0: Genau, ich spiele Gitarre und Sebastian jetzt an den Drums.
1: Richtig.
0: Und wir schreiben auch unsere Songs selbst so. Wir haben alles nur eigengebrautes, sage ich jetzt mal so. Und das macht mega viel Spaß und auch bei der Aufnahme im Studio war das ein ganz tolles Erlebnis. Du hast ja schon mal mit Station 17 auch was aufgenommen, aber wir anderen waren noch nie so richtig im Studio, so im professionellen Studio. Außer Klaus jetzt.
1: Richtig.
0: Das war richtig schön, das mit euch zusammen zu erleben.
1: Ja,
0: und diese Erfahrung gemeinsam zu machen. Und wir hatten ja echt Spaß auch.
1: Ne? Das also. Freut mich zu hören. Also ich muss sagen, mir hat die Erfahrung auch sehr Spaß gemacht, mit Quincy im Studio aufzunehmen. Das war ein riesiges, großes Stolz und ich war sehr glücklich. Ich muss sagen, das hat richtig Spaß gemacht. Und ich würde gerne wieder mal ins Studio gehen und mit Quincy aufnehmen. Warum nicht? Weil das macht riesen Spaß, mit der Band zu spielen. Bucht uns, das wird richtig Spaß machen, wenn wir mal wieder live wieder mit Quincy auftreten. Ich meine, das macht richtig Spaß. Ich habe riesen Freude drauf. Bitte bucht uns.
0: Auf jeden Fall, ihr könnt uns buchen über die Bahner Seite. Und wir sind auch dabei, noch weitere Songs zu schreiben. Wir sind stets dabei, uns quasi auch weiterzuentwickeln und neue Sachen auszuprobieren. Ja. Und freuen uns über jeden Live-Auftritt, den wir mit euch zusammen vielleicht erleben können. Und ja, ins Studio geht es vielleicht auch nochmal. Also wir sind gerade kräftig am
1: Proben.
0: Marinieren.
1: Marinieren und kräftig am Proben.
0: Genau. Das nächste Lied heißt Meine vier Wände, ist ein etwas ruhigeres im Gegensatz zum ersten, aber auch live macht das immer sehr viel Spaß und eigentlich geben wir dann auch mal gut ab, also so ruhig ist es dann gar nicht.
1: Das stimmt, so ruhig ist es nicht, aber es macht Spaß. Viel Spaß beim Reinhören.
0: Viel Spaß.
1: Tschüss. Tschüss.

0: Hi, hier sind nochmal Carol und Savage von Quincy.
1: Ja,
0: Quincy. Und ich hatte es ja schon kurz erwähnt, du spielst ja auch bei Station 17.
1: Das ist richtig, ich spiele auch Station 17.
0: Genau, und schon richtig lange. Und gibt es da einen Song, wo du sagst so, oh, den feiere ich live immer so ab, das ist so mein Lieblingssong, den spiele ich besonders gerne.
1: Hausmann.
0: Hausmann, alles klar.
1: Das spiele ich sehr gerne, ja.
0: Dann viel Spaß damit, würde ich sagen.
1: Und hört rein, viel Spaß beim Reinhören.

Ihr hört die Bana 16 Radio Show. Ich bin Toto und jetzt ehren wir einen Philip David Charles Collins. Liebe Hörer, ihr werdet euch natürlich jetzt fragen, wer ist Philip David Charles Collins? Ja klar, das ist natürlich der Superstar Phil Collins, der lebendige Drumcomputer, wie ich ihn immer persönlich nenne. Er war ja auch Meister im Schlagzeugspielen, vor allem bei Genesis, aber er war auch als Sänger sehr genial. Nicht nur bei Genesis, sondern auch als Solosänger. Am 30. Januar wurde er 75 Jahre alt. Happy Birthday nachträglich Phil Collins. Und ich habe jetzt zwei Lieder von ihm für euch. Zum anderen den Titel Hero aus dem Album Both Sides. Und danach gibt es noch aus dem Album Dance into the Light den Titel No Matter Who. Happy Birthday, Phil Collins.

Das war Phil Collins mit dem Titel Hero nochmal nachträglich zu seinem 75. Geburtstag am 30. Januar. Und wenn ihr wollt, ich wollte nochmal eine Anekdote erzählen. In den 80ern ist Phil Collins, nachdem er ein Konzert in London gegeben hat, extra mit der Concorde nach Amerika geflogen, um auf 2 Live-Konzerten zu spielen. Das gab es echt noch nie. Das war ein Weltrekord. Jetzt gibt es, wie gesagt, noch eine 2. Romanze von ihm, und zwar No Matter Who. Happy Birthday, Phil Collins, you are great.

0: herrlich, Phil Collins und No Matter Who. Und jetzt weiter im Programm. 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
1: Hey, moin zusammen. Wir sind die Band Habitat von der Bana 16. Natürlich, auf jeden Fall. Neben mir sitzt meine Kollegin Raffi.
2: Moin, ich bin Raffaela, auch von Habitat.
1: Super, und wir wollen euch jetzt uns ein bisschen vorstellen und näher bringen und einen ersten Song mit euch schon mal anteasern. Und welchen Song haben wir denn da?
2: Wir haben den Song Freude, Wut, Love und Angst für euch. Viel Spaß.
1: Super, viel Spaß, Leute.

0: Freude, Wut, Love oder Angst und was auch immer noch dabei ist. Wir haben viele Themen. Sag mal, Raffaela, was machen wir denn eigentlich?
1: Wir schreiben unsere Songs selber über verschiedene Alltagsthemen und darin findet man sich oft auch wieder, ja.
0: Ja, und es geht auch um Liebe zum Beispiel, also da ist ja Love auch mit drin. Und in dem nächsten Song geht es tatsächlich auch um Liebe, haben wir auch selbst geschrieben. Raffaela, du bist ja seit kurzem dabei, aber hast den Song ja ganz schnell und gut kennengelernt.
1: Genau, das ist immer auch eine Herausforderung, aber es macht mir sehr viel Spaß hier bei Habitat. Ich fühle mich sehr wohl und wir haben auch demnächst ein paar Konzerte.
0: Aber dazu gleich mehr. Die Herausforderungen treiben uns auf jeden Fall an und das ist genau das Richtige. Und der nächste Song heißt Innere Uhr.
1: Viel Spaß.
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1: Das war Innere Uhr von Habitat.
2: Wir haben demnächst ein paar Konzerte zu verkünden. Einmal spielen wir am 19.02. in Leer im Zollhaus, dann am 20.02. bei der Nacht der Bahner. Da freuen wir uns ganz doll auf viel Publikum und hoffen, dass ihr alle dabei seid. Und am 28.02. in Berlin im Benu.
1: Ja, und wir haben echt richtig Bock. Also es ist total cool.
2: Genau.
1: Also das ist so cool, dass es drei Konzerte sind und das passt ja auch irgendwie zu dem Ganzen, dass es so weiterläuft. Und ja, der nächste Song, den wir euch dann präsentieren wollen, wie heißt der denn eigentlich nochmal?
2: Der Song heißt Liebe und Clans und der ist zum Muttertag entstanden und hat noch einen weiteren Hintergrund. Ja, genau.
1: Ja, es ist eine lustige Geschichte tatsächlich. Also zum einen, wie du ja schon gesagt hast, zum Muttertag. Und zum anderen war es auch so, wir haben ja sehr viele Songs auch zusammen geschrieben und war halt sehr viel irgendwie hin und her. Und das war sehr cool. Und dann sagte irgendwann meine Mutter zu mir, ja, ihr habt so viele Songs geschrieben und so, aber irgendwie gar nichts für mich. Komisch, wieso ist das denn nicht? Also sie war das dann echt am Kritisieren und dann war irgendwie die Zeit gekommen. Und dann haben wir gesagt, okay, schreiben wir mal einen Song, der für sie ist und auch natürlich für alle anderen Mütter und ja.
2: Genau, und viel Spaß mit Liebe und Clans.
1: Ja, genau, viel Spaß. Hoffentlich haben wir die richtigen Worte gefunden, aber bestimmt.
2: Wir sind die Band Habitat.

0: Jo, moin, mein Name ist Tammy.
1: Moin, mein Name ist Gül.
0: Und wir sind von der Band Stillebahn. Uns gibt es ungefähr seit 2010 und haben jetzt vor kurzem unsere zweite EP veröffentlicht.
1: Richtig cool.
0: Sie heißt Die Nacht ist mein Tag und ja, daraus werden wir heute Abend ein paar Stücke hören.

0: das war Die Nacht ist mein Tag von unserer neuen EP Die Nacht ist mein Tag. Welche Überraschung. Ja, die EP ist draußen seit dem 5. Januar. Wir haben letztes Jahr im Sommer aufgenommen, dafür im Studio, ganz in der Nähe der Bahner 16. Und hat auch Riesenspaß gemacht und ja, wir freuen uns echt mega sehr über dieses Ergebnis.
1: Auf jeden Fall.
0: Jo, und ja, Gül, unsere Drummerin und ich, jo, wir haben halt schon, ja, echt Riesenspaß.
1: Das macht total viel Spaß, also wir gemeinsam, ne? Und Tammy, unsere coole Sängerin, die haut einen nach dem anderen raus.
0: Naja, apropos raushauen, der nächste Song ist wird Echo sein. Und das ist eine ganz coole Geschichte, das heißt coole Geschichte. Und zwar, es sind bei unserer Keyboarderin Lisa und bei mir jeweils eine Freundschaft in die Brüche gegangen. Und wir hatten schon irgendwie ein Instrumental und uns fehlte aber ein Text und ein Thema. Und ja, dadurch, dass uns das dann halt irgendwie passiert ist, im Freundeskreis lief es nicht mehr so. Und dann hatten wir sofort ein Thema und das Ding war ungefähr, ja, in einer halben Stunde geschrieben. Und ja, das war irgendwie witzig, weil das irgendwie so... Ja, aus was Blödem, aus einer blöden Situation etwas Gutes erwachsen zu lassen. Ja, das ist das Gute am Kreativsein, ne?

0: Yeah, Leute, ihr hört die Bana 16 Radio Show. Heute mit einem kleinen Special über die Band Stillevan. Gül, unsere Drummerin, und ich sind von Stillevan heute hier, um euch ein bisschen unsere neue EP zu präsentieren.
1: Jo, dann würde ich euch einmal den Rest der Band vorstellen. Wir haben ja noch ein paar mehr Leute, die mit uns mitmachen. Und zwar, Tammy habt ihr ja schon gehört, das ist unsere Sängerin. Dann haben wir noch Lisa, unsere Keyboarderin, und singt auch im Background mit. Dann gibt es Marie, die spielt Gitarre, singt auch mit Lisa und Tammy zusammen. Und dann haben wir noch unseren Synthesizer-Spieler Sebi, der Sebastian, der haut auch richtig coole Töne raus. Und der Marco, der ist auch an der Gitarre tätig. Und unsere Viola, ganz schön viele Leute, was, spielt nämlich den Bass. Und zu guter Letzt bin ich an den Drums und unterstütze mit coolen Beats die komplette Band. Genau, und das nächste Stück, welches folgen wird, ist Party Alarm. In diesem Song geht es darum, wie es in einer Party vielleicht lieber nicht ablaufen sollte, aber doch in den meisten Fällen kennt sicherlich einige von euch, ablaufen kann. Und ja, hört einfach rein und lasst die Party lieber ruhiger angehen.

0: Das war die Band Stille Wahn und unser vorletzter Song Party Alarm. Ich hoffe, die Party war ruhig. wir wollen uns bei euch ganz herzlich bedanken, dass ihr reingehört habt. Unsere EP ist ja draußen und wir würden uns sehr freuen, wenn ihr uns buchen würdet, damit ihr auch eine coole Party habt mit uns. Und uns findet ihr auf bana16.de.
1: Und damit bedanken wir uns ganz herzlich fürs Zuhören. Und ja, vielen Dank, Toto, für das tolle Phil Collins Special. Ja, Happy Birthday nochmal an Phil. Ja, das war dann die Bana 16 Radio Show mit vielen Bands. Und schaut rein auf unserer EP Die Nacht ist mein Tag bei eurem Musikdealer des Vertrauens. Und ja, bleibt am Start und bleibt gesund. Passt auf euch auf, seid gut zueinander. Wir verabschieden uns. Ahoi, ciao.
0: Ich verabschiede mich nun auch von euch. Hört jetzt noch den Song Nervenarzt. Viel Spaß!

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0: Hallo und herzlich willkommen zu Soundnagel, die Musiksendung der Musikredaktion von Radio Helsinki 92,6. Mein Name ist Lea, ich mache aktuell ein Auslandspraktikum hier bei Radio Helsinki und habe eine große Begeisterung und Leidenschaft, was die Punkmusik betrifft, insbesondere für Bands, die aus dem Untergrund kommen. Und ich würde sagen, wir beginnen direkt mit der ersten Band. Diese kommt jetzt nicht zwingend aus dem Untergrund, aber sie gehört mittlerweile zu einer meiner Lieblingsbands. Und zwar eine Band aus Köln. Diese nennt sich Mülheim Asozial. Den Titel, den ich mitgebracht habe, ist auf dem Album Familie und Beruf vorhanden, welches im Februar 2013 veröffentlicht worden ist. Und ja, es fiel mir schwer, einen Titel aus diesem Album oder von dieser Band auszusuchen, weil ich finde, dass vor allem dieses Album Familie und Beruf so musikalisch vielfältig ist, aber dennoch Punk ist und ich einfach jeden Titel, insbesondere von diesem Album, einfach großartig finde. Es ist ein Lied über Arbeit und ich finde, das Lied spricht einfach für sich, die Message ist deutlich. Deswegen hier Mülheim Asozial und Juppie-Schweine.
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0: Das war Mülheim Asozial und Juppie Schweine aus dem Album Familie und Beruf, ein Lied über die Arbeit. Und wir kommen von Deutschland direkt rüber nach Österreich. Und zwar zu der Band Chiere Eule aus Sunweit in Pongau. Der Titel, den ich mitgebracht habe, ist aus dem Demo-Tape von 2024. Ich habe Chiere Eule tatsächlich über den Algorithmus in Social Media kennengelernt. Und da ist mir halt das Albumcover direkt irgendwie, es hat Interesse für mich geweckt. Und deswegen dachte ich, nehme ich einen Song von denen einfach mit rein. Und vor allem, weil die Musik von denen mich sehr an die alten Schleimkeim-Stücke erinnert, insbesondere das Live-Album. Deswegen hört ihr jetzt Chiere Eule mit Lügen der Macht aus dem Demo-Tape von 2024.
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Das war Lügen der Macht von Chiro Oide aus dem Jahr 2024 und wir kommen direkt zu einem Stück, welches mehr Post-Punk-Elemente hat und zu einer Band, die sich ZOL nennt. Ausgeschrieben heißt es so viel wie 2 Oktaven langsamer. Es ist eine Band aus Leipzig und dieser Song, der sich Reti Floristik GmbH nennt, ist erschienen im März 2025 auf dem gleichnamigen Album wie die Band selbst, also 2 Oktaven langsamer. Und ich bin auf die Band tatsächlich gekommen, weil ich den Katalog des Labels, worauf das veröffentlicht worden ist, genau dieselbe ist, worauf auch die Punkband Pisse veröffentlicht. Und ich habe dann gesehen, oh, da gibt's was Neues. Hör ich mal rein und ich muss sagen, es hat mich sofort gecatcht. Deswegen hier ZOL 2 Oktaven langsamer mit Retif Floristik GmbH.

Ja, das war ZOL mit Rete Floristik GmbH aus Leipzig. Und wir bleiben etwas im Post-Punk-Bereich. Und zwar gehen wir dafür rüber nach Berlin. Und zwar zu der Band Schimmel über Berlin mit dem Titel Schattenriss aus dem aktuellen Album Eisenmund, welches im November 2025 veröffentlicht worden ist. Und ich habe auch diese Band über Social Media, über Instagram entdeckt, weil ein Plattenladen aus Berlin mitgeteilt hat, dass es diese Platte dort gibt. Und allein schon der Bandname Schimmel über Berlin hat für mich schon großes Interesse hervorgerufen und deswegen bin ich da dran geblieben, habe mich da durchgehört und war begeistert. Wie schon gesagt, es hat Post-Punk-Züge, aber ich finde, dieser Stil des Post-Punks lässt den Wandel einer Großstadt ein bisschen wohliger fühlen. Deswegen hört ihr jetzt Schimmel über Berlin mit Schattenriss.

Das war Schattenriss von Schimmel über Berlin aus Berlin, wer hätte das gedacht, aus dem aktuellen Album Eisenmund aus dem Jahr 2025. Und wir gehen tatsächlich gar nicht mal so viel weg von Berlin. Und zwar kommen wir jetzt zu einer Band aus Leipzig, nennt sich Magdeburg. Magdeburg angelehnt an den Namen der Hauptstadt des Bundeslandes Sachsen-Anhalt. Die nennt sich Magdeburg. Dieser Titel, den ich euch mitgebracht habe, nennt sich Olympia und der ist aus dem Angefressen-Tape aus 2019. Ich finde den recht passend, weil aktuell ja auch die Olympischen Winterspiele in Mailand stattfinden. Deswegen hören wir da direkt mal rein. Hier ist Magdeburg mit Olympia.

glaube, aktueller geht's nicht mit dem Titel Olympia von Magdeburg, den ihr jetzt gerade eben gehört habt. Wir kommen aber nun zu einer Band, die zu einer meiner aktuellen Lieblingsbands neben Mülheim Asozial, und zwar ist es Ersatzkopf. Den Titel, den ich euch mitgebracht habe, ist Kretze im AZ. AZ, für die Leute, die es nicht wissen, heißt Autonomes Zentrum. Und der Titel ist aus dem Tape Geil für immer, welches im Februar 2021 veröffentlicht worden ist. Und auch hier fiel es mir nicht leicht, einen Titel von Ersatzkopf auszusuchen, weil einfach alle Songs von denen einfach für mich Weltklasse sind. Ich muss sagen, Ersatzkopf ist tatsächlich auch eine der Bands, so gut wie fast jeden Tag höre. Ich habe die Band gefunden, nachdem ich den Song Far von Team Scheiße für mich entdeckt habe und dann gesehen habe, ey, es gibt verwandte Bands, es gibt Bands, mit denen Team Scheiße auch Features gemacht haben, Songs gemacht haben, sind da gar nicht mehr so viele. Und dann bin ich auf den Song Ungerecht von Anfang an gestoßen. Diese haben Ersatzkopf und Team Scheiße halt zusammen gemacht und ist auf dem Tape Born to be Geil zu finden. Ich habe sie auch, was auch wirklich ein Riesenspaß war und ein Riesenglücksmoment war, Ersatzkopf dann live gesehen, und zwar im SO36 in Berlin, zusammen mit der Band Local Support. Was auch sehr überraschend war, dass eine Support-Band so heißt, finde ich immer noch sehr, sehr, sehr schön. Und genau, ihr hört jetzt den Titel aus dem Geil für immer Tape Kretze im AZ von Ersatzkopf.

0: Ja, das war Kretze im AZ von Ersatzkopf aus dem 2021 erschienenem Tape Geil für immer. Und der nächste Song, dazu möchte ich gar nicht mal so viel sagen, den möchte ich einfach auf euch wirken lassen. Es ist queer-feministischer Hardcore aus Berlin von der Band Eat My Fear aus dem Album von Eat My Fear New Era aus dem Jahre 2022. Hier ist Time to Heal.
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Das war Time to Heal von Eat My Fear, Queer Feminist Hardcore aus Berlin. Und wir bleiben auch direkt mal in Berlin und bei Queerness. Und zwar kommen wir zu der Band Godzilla mit dem Titel T4T, Trans for Trans. Dieser Song ist aus dem letzten Album von Godzilla. Und zwar trägt dieses Album den Titel Godzilla vs. Die Zeit und ist erschienen im November 2025. Und auch dieser Song spricht allein eigentlich für sich, den kann man eigentlich stehen lassen. Denn dieser ist ein Mittelfinger gegen Queer

Das war Godzilla mit T4T und wir bleiben direkt auch schon in dem ähnlichen Bereich des Punks. Und zwar kommen wir zu der Band Dosenstolz. Weder Straight noch Edge heißt der Titel, den ich mitgebracht habe. Dosenstolz ist eine Band aus Dresden, nicht zu verwechseln mit der Band Rosenstolz. Und dieser Song ist im Oktober 2025 erschienen und ist die erste Single nach ihrem Album Die schönsten Lieder, welche Songperlen wie Yum Yum Yum oder Kalte Fingis beinhaltet. Und ich finde den auch einfach großartig, dadurch, dass er einfach Ohrwurm-Charakter hat, einfach direkt raussagt, das und das ist Phase. Deswegen hier Dosenstolz, weder Straight noch Edge.

Das war Dosenstolz mit dem Titel Weder Straight noch Edge aus Dresden. Und wir kommen direkt zu einer Band aus Bremen, die nennt sich Burnout Ost-West. Und dieser Titel hat einen langen Titel. Der Titel ist nämlich Ich will kein schlechtes Gewissen haben, wenn ich mir 10 Bratwürste bestelle. Und dieser Song ist aus dem 5. Album von Burnout Ost-West. Würzburg stärkt die Szene aus dem Jahr 2023. Die Band hat ab und zu mal Live-Termine, muss man verfolgen, um die live zu erleben. Ich hatte noch nicht das Glück, wird sich aber hoffentlich bald ändern. Und ich habe Burnout Ost-West tatsächlich gefunden über die Bandcamp-Seite von Fettherz Records, die auch unter anderem Team Scheiße damals veröffentlicht haben. Und ich habe sie gefunden, als ich damals alles von und über Team Scheiße und verwandte Bands rausfinden wollte. Und war direkt verliebt in diese Band. Ich finde sie großartig. Deswegen, hier ist Burnout Ost-West mit Ich will kein schlechtes Gewissen haben, wenn ich mir 10 Bratwürste bestelle.

Das war Burnout Ost-West mit Ich will kein schlechtes Gewissen haben, wenn ich mir 10 Bratwürste bestelle. Es kommt noch ein Burnout Ost-West-Song im Laufe der Sendung. Welcher das ist, bleibt gespannt. Wir kommen aber zuerst zu einer Band aus der Schweiz. Und zwar ist das Wave Punk aus der Schweiz oder auch Aargaucore, wie die Band selber es in der Bandcamp-Bio zu stehen haben. Dieser Song nennt sich Rough und ist von Akkuflex und Hedonismus 3000. Und kennengelernt habe ich die KünstlerInnen durch die Szene-Spalter-EP, die sie rausgebracht haben aus dem Jahr 2024. Und der darauf folgenden Single, die sie veröffentlicht haben, Spaß, wo auch Hedonismus 3000 mit drauf war, auch aus demselben Jahr. Und ich finde alle Songs von Akkuflex und Hedonismus 3000 einfach nur wunderbar. Haben Ohrwurm-Charakter. Es sind oftmals Saw-Synth-Sounds, also wie eine Säge, die einfach nur aufs Trommelfell gehen und einen einfach nur mitreißen und nicht still sitzen lassen. Aber überzeugt euch gerne selbst. Hier ist Akkuflex und Hedonismus 3000 mit Waff.

Ja, das war WAF. Kann man so stehen lassen. Von Akkuflex und Hedonismus 3000 aus der Schweiz. Ein bisschen Aargau-Core kann ja nicht schaden. Wir kommen jetzt auch direkt zu dem Song, den ich gerade eben von Burnout Ost-West angeteased habe. Ein Titel, welcher nicht allzu lang ist. Auch von Burnout Ost-West aus dem letzten Album Bremer Schule aus dem Mai 2024. Der Titel ist Ich bin Fleischer und das ist zu wenig Fleisch. Es ist ein Anti-Esoterik-Song und ein Anti-Schwobel-Song und die ganze Esoterik-Schiene einfach auf die Schippe nimmt. Deswegen hier Burnout Ost-West mit Ich bin Fleischer und das ist zu wenig Fleisch.

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Das war Burnout Ost-West mit Ich bin Fleischer und das ist zu wenig Fleisch aus dem Jahr 2024, aus dem letzten und aktuellen Album Bremer Schule. Und der letzte Song für diese Sendung ist von Teilen, einer Punkband aus dem Rheinland. Dieser Titel heißt Tür zu und ist aus dem Album Niederbrennen, Weitermachen aus dem September 2025. Und diese Band habe ich das erste Mal letztes Jahr gesehen auf einem kleinen Festival. Ich fand sie live echt mega gut. Die Platte hat mich sofort begeistert. Und der Song sagt tatsächlich auch das aus, was jeder vermutlich ab und zu denkt, wenn auf einmal zum Beispiel unerwartet Besuch vor der Tür steht. Deswegen hier teilen, Tür zu. Mein Name ist Lea. Das war Soundnackerl. Ihr hört Radio Helsinki. Ich hoffe, es hat euch gefallen. Jetzt viel Spaß mit Teilen und Tür zu.

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1: Hallo und herzlich willkommen zu Radio Unlimited, die Sendung ohne Grenzen. In dieser Sendung spielen wir Musik quer durch die Bank. In jeder Sendung widmen wir uns einem bestimmten Thema, das sich der Moderator oder die Moderatorin ausgesucht hat. Das kann eine bestimmte Band, ein einzelner Künstler oder irgendein Thema wie zum Beispiel Filmmusik sein. 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
2: Herzlich willkommen, liebe Zuhörer und Zuhörerinnen, zu einer neuen Sendung von Radio Unlimitiert, gestaltet vom Alpha Nova Medienbüro. Mein Name ist Daniela Reisinger und ihr hört heute eine Sendung mit Songs von Aliba. Ich wünsche euch viel Spaß beim Hören dieser Sendung.

0: Auf ein neues. Du weißt, was zu tun ist, oder?
1: Habe ich bereits mitbekommen. Heute werden es wohl zwei.
2: Zwei? Zwei?
1: Das könnte es sein. Die vollständige Heilung. Das Prozedere kennst du ja bereits. Du wirst die Schritte zur Heilung phasenweise durchleben. Phase 1, Schmerz. Phase 2, Akzeptanz. Und die heutige Premiere, Phase 3, Überlegenheit zum Vergangenen.

Wir sind am Ende der Sendung angelangt. Wir hoffen, euch hat die Sendung gefallen. Wir hoffen, ihr hattet eine gute Zeit und schaltet auch nächsten Donnerstag wieder ein zu Radio Unerhört, gestaltet vom Alpha Nova Medienbüro.

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0: Hallo und herzlich willkommen zu einer neuen Ausgabe von unten, dem kritischen Nachrichtenmagazin auf Radio Helsinki 92,6. Am Mikrofon begrüßt euch Tamara mit folgenden Themen. Zum 8. Mai, Tag der Befreiung, geht es um die Bedeutung des Tages der Befreiung vom Nationalsozialismus, seine Rolle in der österreichischen Erinnerungskultur seit 1945 und Fragen historischer Verantwortung. Dazu hört ihr einen Beitrag von Andi, dem alternativen Nachrichtendienst der Radio Orange in Wien. Außerdem schauen wir nach Bulgarien. Roman Radev geht als Sieger aus den aktuellen Wahlen hervor. Was das für das Land politisch bedeutet, ist allerdings noch offen. Dazu ein weiterer Beitrag von Andi. Der österreichische Presserat hat am 13. Mai die Kleine Zeitung und die Zeitung Heute wegen ihrer Berichterstattung über den sogenannten Antifa-Graz-Prozess gerügt. Beide Medien hätten zentrale Details des Falls unzureichend recherchiert bzw. falsch wiedergegeben und damit den Ehrenkodex verletzt. Konkret ging es um die Darstellung eines Angriffs auf einen Burschenschafter nach dem Akademikerball 2025 in Graz. Laut Presserat wurden Informationen aus Polizei bzw. Zeugenaussagen nicht ausreichend überprüft. Die Medien beriefen sich auf eine Polizeiaussendung bzw. Angaben aus dem Umfeld des Geschädigten, ohne diese weiter zu verifizieren. Kritisiert wurde dabei auch die Tendenz, komplexe Verfahren stark zugespitzt und ohne ausreichende Einordnung darzustellen. Der Prozess, der Anfang Jänner gestartet hat, musste vertagt werden, nachdem ein Gutachten alternative Erklärungen für die Verletzungen des Geschädigten in den Raum stellte. Nachdem nun weitere Gutachten angefordert werden, wird der Prozess im Laufe des Jahres fortgesetzt.
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0: Wir kommen zum ersten Beitrag. 8. Mai, Tag der Befreiung. Anlässlich des 8. Mai geht es um die Bedeutung des Tages der Befreiung vom Nationalsozialismus, seine Rolle in der österreichischen Erinnerungskultur seit 1945 und um Fragen historischer Verantwortung. Die Redaktion von Andi, dem alternativen Nachrichtendienst bei Radio Orange in Wien, Claudia Kurizidis-Haider vom Dokumentationsarchiv des österreichischen Widerstandes über die Entwicklungen und die gesellschaftliche Bedeutung gesprochen.
2: Heute, vor 81 Jahren, endete der Zweite Weltkrieg. Der 8. Mai gilt als Datum der bedingungslosen Kapitulation der deutschen Wehrmacht und damit als das Ende des Zweiten Weltkrieges, der weltweit über 50 Millionen Menschen das Leben gekostet hatte. In vielen Ländern ist der 8. oder auch der 9. Mai ein Feiertag. In Österreich ist der Tag kein gesetzlicher Feiertag. Trotzdem wird dieser durch unterschiedliche Festlichkeiten und Veranstaltungen in Wien und in den Bundesländern gefeiert. Am 8. Mai wird nicht nur die Befreiung von der nationalsozialistischen Herrschaft erinnert. Zugleich wird der Millionen Menschen gedacht, die von den Nationalsozialisten verfolgt und ermordet wurden. Ich spreche zu diesem Anlass mit Magister Dr. Claudia Kurizidis-Haider, der stellvertretenden Leiterin des Dokumentationsarchivs des österreichischen Widerstandes. Das Dokumentationsarchiv des österreichischen Widerstandes ist eine Forschungs- und Gedenkeinrichtung, die sich mit der Geschichte des Nationalsozialismus, dem Widerstand dagegen sowie seinen Folgen beschäftigt. Am 30. April 1945 begeht Adolf Hitler im Berliner Bunker Suizid, bestimmt zuvor allerdings noch seinen Nachfolger. Angesichts der militärisch aussichtslosen Lage versucht die neue Führung noch am 6. Mai über einen Gesandten eine Teilkapitulation gegenüber den westlichen Alliierten zu erreichen. Diese wird jedoch abgelehnt. Es bleibt nur noch die bedingungslose Gesamtkapitulation.
3: Auch der 8. Mai war kein einzelner Punkt sozusagen, sondern das war eine Entwicklung, die schon am 7. Mai 1945 begonnen hat mit der Unterzeichnung der bedingungslosen Kapitulation der deutschen Wehrmacht in Reims. Das war das Hauptquartier der westlichen Alliierten. Es wurde dann vereinbart, dass mit 8. Mai 23:01 die bedingungslose Kapitulation in Kraft treten sollte. Die Deutschen haben aber dann gegen die sowjetischen Soldaten weiter gekämpft und es ist dann am 8. Mai in Berlin-Karlshorst mit der Sowjetunion ein eigener Kapitulationsvertrag unterschrieben worden.
2: Während dieses Datum symbolisch als Ende des Zweiten Weltkriegs in Europa gilt, war der Zusammenbruch des NS-Regimes tatsächlich ein schrittweiser Prozess über Wochen und Monate. Teile Europas waren bereits zuvor von den Alliierten befreit, ebenso Konzentrationslager wie etwa Mauthausen, welches bereits am 5. Mai 1945 befreit wurde. Die breite Bevölkerung 1945 empfand diesen Tag, den wir heute als einen Tag der Befreiung feiern, nicht durchwegs als einen solchen Tag.
3: Also für viele war, das geht ja schon zurück auf die Befreiung Wiens am 13. April, für viele war das nach wie vor ein Tag der Niederlage. Die deutsche Propaganda war ja dahingehend ausgerichtet, wenn die Russen kommen, dann wird alles furchtbar und dann eben, man hat sich dann auch bestätigt gefühlt mit den Vergewaltigungen und mit den Beraubungen und so weiter. Hingegen diejenigen, die in den Gefängnissen gesessen sind, die wenigen Juden und Jüdinnen, die noch in Wien gelebt haben, als U-Boote versteckt, für die war es natürlich ein Tag der Freude. Aber dieses Narrativ der Niederlage, das hat sich schon sehr stark in der Bevölkerung breit gemacht gehabt. Der Tag der Befreiung war ja in Österreich viele Jahre lang erst für 1955 angesagt, als die Alliierten aus Österreich abgezogen sind. Und die 10 Jahre 45 bis 55 war ja eine Besatzungszeit. Es war ein Besatzungsregime, Gott sei Dank, muss man sagen. Aber sozusagen die richtige Befreiung hat man in Österreich über viele Jahrzehnte für 1955 angesetzt, während eben 1945 als Niederlage empfunden worden ist.
2: Es dauert lange, bis der 8. Mai wie heute als ein Tag der Befreiung angesehen und gefeiert wird. Seit den 1990ern feierte jedes Jahr der Wiener Kooperationsring, ein Zusammenschluss verschiedener, unter anderem rechtsextremen Burschenschaften, ein Totengedenken an die Gefallenen des Zweiten Weltkrieges auf dem Heldenplatz in Wien. Der Heldenplatz ist gerade in Bezug auf den Nationalsozialismus ein geschichtsträchtiger und symbolisch aufgeladener Ort. Im kollektiven Unterbewusstsein steht der Platz, an dem Adolf Hitler unter Jubel begrüßt wurde und den Anschluss Österreichs an Nazi-Deutschland verkündete, für die Mittäterinnenschaft Österreichs im Nationalsozialismus. Das Totengedenken wurde seit den 2000ern von Gegendemonstrationen begleitet. Magister Dr. Claudia Kurezidis Haider sagt dazu:
3: Die Entwicklung hat sehr, sehr lange gedauert. Also wie gesagt, die Stimmung war keine so positive mit dem Ende des Nationalsozialismus. Und als allererstes haben es die Rechten sozusagen aufgegriffen und haben da an diesem Tag der Gefallenen und dergleichen gedacht. Also natürlich für die Opfer und die Opferverbände, die dann nach 1945 entstanden sind, für die war das schon immer ein Feiertag. Aber es geht ja darum, wie der Staat damit umgeht. Das war also bis 2012 überhaupt kein Thema. Und dann hat das Mauthausen-Komitee das Fest der Freude ausgerufen. Und seitdem gibt es eben dieses Fest der Freude. Aber also, dass es ein staatlicher Feiertag wird, das ist eben nicht der Fall.
2: Das Fest der Freude versteht den 8. Mai bewusst als Tag der Befreiung und des Feierns. Gleichzeitig bleibt das Datum in Österreich bis heute ambivalent. Lange dominierte die Vorstellung, Österreich sei vor allem Opfer des Nationalsozialismus gewesen, während die eigene Beteiligung und Mitverantwortung vielfach verdrängt wurde. Gerade deshalb steht der Tag nicht nur für Freude über das Ende des NS-Regimes, sondern auch für die Notwendigkeit, die Widersprüche und offenen Fragen der österreichischen Erinnerungskultur sichtbar zu halten.
3: Was man tun kann, dass man nicht nur als Opfer sozusagen dasteht, Aufklärung. Also spätestens seit dem Zeitpunkt, als Österreich auch offiziell eine Mittäterschaft bekannt hat, sich dafür entschuldigt hat, also das war ja Franz Vranitzky Anfang der 90er Jahre im Nationalrat, wo er das erste Mal angesprochen hat und seitdem machen das Politiker und Politikerinnen immer wieder, ist ja auch die Täterforschung in Österreich in Gang gekommen. Und da gibt es also schon sehr viele Forschungen dazu, die auch vom Dokumentationsarchiv sehr stark mitgestaltet wurden und werden. Und diese Mittäterschaft von Österreicherinnen und Österreichern darf natürlich zu keiner Zeit ausgeblendet werden. Und wenn man also einen Tag der Freude begeht und einen Feiertag der Befreiung macht, dann muss man darauf natürlich selbstverständlich immer auch darauf hinweisen, dass das so gewesen ist. Es ist ja erstaunlich, dass der 8. Mai in Österreich kein Feiertag ist, auch in den meisten Ländern kein Feiertag ist. Also der 8. Mai ist lediglich in Frankreich, in Tschechien und der Slowakei ein Feiertag. Auch in Deutschland zum Beispiel nicht. Dort hat man allerdings 2020 und 2025 sozusagen zu den runden Gedenktagen war es ein Feiertag.
2: In vielen Ländern, insbesondere in der ehemaligen Sowjetunion, wird der Sieg über das nationalsozialistische Deutschland übrigens traditionell erst am 9. Mai gefeiert, da dort aufgrund der Zeitverschiebung die Kapitulation erst nach Mitternacht in Kraft trat und der Tag des Sieges entsprechend auf diesen Tag fällt. Magister Dr. Claudia Kurezidis-Haider weist zum Abschluss noch auf etwas hin, das im Kontext mit dem 8. Mai öffentlich meist unerwähnt bleibt.
3: Nämlich am 8. Mai wurde das Verbotsgesetz in Österreich erlassen, ein paar Stunden vor der Kapitulation der deutschen Wehrmacht. Und das Verbotsgesetz ist ja zum Teil heute noch in Geltung.
2: Das Verbotsgesetz verbot die NSDAP sowie jede nationalsozialistische Betätigung, um eine Wiederbetätigung des Nationalsozialismus gesetzlich zu verhindern. Der 8. Mai erinnert also nicht nur an das Ende des Zweiten Weltkriegs in Europa und die Befreiung vom Nationalsozialismus, sondern auch an die Verantwortung, die mit dieser Geschichte bis heute verbunden ist. Gerade in Österreich zeigt sich, dass Erinnerungskultur kein abgeschlossener Prozess ist. Zwischen Gedenken, Aufarbeitung und der Frage nach gesellschaftlicher Mitverantwortung bleibt der Umgang mit diesem Datum weiterhin von Ambivalenzen geprägt.
0: Das war ein Beitrag zum 8. Mai, übernommen von Andi, dem Nachrichtenmagazin von Radio Orange aus Wien.
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0: Kommen wir zum zweiten Beitrag. Bulgarien hat gewählt. Wer ist der Wahlsieger? Roman Radev. Er geht als klarer Sieger mit seinem neu gegründeten Parteibündnis Progressives Bulgarien hervor. Abgesehen von Versprechen im Kampf gegen die weit verbreitete Korruption, gleich wie in Ungarn, ist bislang jedoch offen, in welche politische Richtung Radev und seine Regierung das Land in den kommenden Jahren steuern wird.

0: Am 19. April fanden in Bulgarien Parlamentswahlen statt. Hierbei handelt es sich um die 8. Wahlen innerhalb von 5 Jahren. Auslöser für die Neuwahlen waren Proteste im vergangenen Jahr, die sich gegen den geplanten Staatshaushalt für das Jahr 2026 richteten. Der ehemalige Präsident Rumen Radev gewann mit seiner neu gegründeten Partei Progressives Bulgarien die Wahlen haushoch. Der Erdrutschsieg ermöglicht ihm und seiner Partei eine Alleinregierung. Dennoch bleibt die politische Zukunft Bulgariens weiterhin ungewiss. Der bulgarische Politikwissenschaftler Professor Ivo Injov erklärt den Wahlerfolg Radevs mit:
1: Радев имаше най-високият рейтинг на политик, още като президент. И това, че
2: Rumen Radev hatte bereits als Präsident die höchsten Zustimmungswerte unter allen Politikern. Dass er in den Wahlkampf eingetreten ist und dafür das Präsidentenamt verlassen hat, brachte ihm einen zusätzlichen Bonus. Offensichtlich gelang es ihm, seine Popularität als Präsident in den Bereich der Parteipolitik zu übertragen. Der Hauptgrund für seinen Erfolg liegt jedoch darin, dass ein großer Teil der Wähler, die zur Wahl gegangen sind, eine echte Veränderung wollte. Eine Veränderung, die sie in den letzten 5 Jahren nicht gesehen haben, in denen Bulgarien 8 Parlamentswahlen durchlaufen hat. Die Menschen suchen einerseits politische Stabilität, andererseits glaubt die Mehrheit der Wähler offensichtlich nicht mehr an die bisherige politische Klasse.
0: Wie die neue Regierung genau aussehen wird und was sie für das Land vorhat, ist noch relativ unklar.
2: Noch lässt sich nicht sagen, wie die neue Regierung aussehen wird, da in der Öffentlichkeit viele Spekulationen über zukünftige Minister kursieren. Man kann jedoch erwarten, dass es sich um eine parteigeführte Regierung handeln wird, da Progressives Bulgarien die absolute Mehrheit im Parlament erhalten hat.
0: In Europa herrscht die Sorge, Radev könnte zum neuen Viktor Orban werden. Professor Injov geht davon aus, dass hierbei keine Gefahr bestehe.
1: Orban hat sehr starke Mreži za vlijanje v ungarskata politika.
2: Ein direkter Vergleich zwischen Orban und Radev ist jedoch schwierig, da Radev bislang hauptsächlich eine repräsentative Rolle als Präsident innehatte. Das ungarische Modell lässt sich auch nicht einfach auf Bulgarien übertragen. Zwar gibt es auch in Bulgarien Elemente eines gekaperten Staates mit oligarchischen Interessen, doch Radev betont, dass er gegen diese kämpfen will. Ein weiterer Unterschied liegt in ihren politischen Karrieren. Radev hat bislang keine parlamentarische Erfahrung und steht erst am Anfang seiner parteipolitischen Laufbahn. Es gibt jedoch auch Gemeinsamkeiten. Radev äußerte sich teilweise positiv über Orban und positioniert sich als Euroskeptiker, würde aber kaum so weit gehen, die EU offen herauszufordern. Bulgarien ist stark auf EU-Mittel angewiesen und kann sich keinen eigenständigen Kurs wie Ungarn leisten. Die größte Ähnlichkeit liegt in der Außenpolitik im Verhältnis zu Russland. Während Orban enge Beziehungen zu Wladimir Putin pflegte, plädiert Radev eher für Dialog. Insgesamt gilt, Radev ist kein Orban, sondern eher ein Populist, der auf gesellschaftliche Stimmungen reagiert. Darunter auch pro-russische Einstellungen in Teilen der Bevölkerung.
0: Für viele Bulgarinnen kam der haushohe Sieg Radevs unerwartet. Unsere Kollegin Ludmila Hanjiska bei Radio Orange dazu.
3: Also mich hat schon überrascht, wie viel Prozent im Endeffekt die Partei von Radev bekommen hat. Ich hatte mit ein bisschen unter 30% gerechnet und er hat viel mehr bekommen. Es ist einfach ein bisschen so ein Pattern in Bulgarien. Alle 10 Jahre kommt ein Retter und viele Leute stimmen, weil sie eine Hoffnung haben, dass sich vieles ändern wird. Und dann sind die Leute enttäuscht und bei den nächsten Wahlen kriegt dieser Retter viel weniger Stimmen, aber es dauert. Ich hoffe, es ist dieses Mal nicht der Fall.
0: Nedjelka Gemidzhiska war als Wahlbeobachterin in einem bulgarischen Dorf tätig. Über den Ablauf der Wahlen erzählt sie:
4: Als Vertreterin der Koalition PPDB habe ich auch die Aufgabe gehabt, in einem Dorf in der Nähe von Plovdiv-Zerezowo die Wahlen zu beobachten. In meinem Raum gab es selbstverständlich Vertreter von verschiedenen Parteien und Koalitionen. Und hier möchte ich sagen, dass die Verhältnisse zwischen uns waren sehr nett. Dort, wo es Probleme gab, zum Beispiel mit der Maschine, haben wir zusammen gelöst. Wir haben praktisch sehr gut zusammengearbeitet. Die Aktivität der Bevölkerung des Dorfs war sehr hoch, 60%, was wirklich für diese Bevölkerung, überhaupt für Bulgarien, sehr, sehr große Aktivität ist.
0: Die Lage in Bulgarien bleibt spannend. Zu der politischen Zukunft Bulgariens äußert sich die Journalistin Burjana Djambazova.
5: The Roman Radev won a landslide victory in last week's elections. And this is something the country hasn't seen in quite a while. In fact, Bulgaria has experienced 5 years of political turbulence, given that we had a total of 11 elected and caretaker governments over this short period of time. 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

0: Das war ein Beitrag zu aktuellen Entwicklungen aus Bulgarien, übernommen von Andi, dem Nachrichtenmagazin von Radio Orange aus Wien. Zum Abschluss noch einige Veranstaltungshinweise. Personalnot ist lösbar. Vom 12. Mai, dem Tag der Pflege, bis zum 15. Mai macht ein breites Bündnis aus Gewerkschaften und zivilgesellschaftlichen Initiativen auf die prekäre Situation im Care-Bereich aufmerksam. Im Fokus stehen Pflege, Elementarbildung, soziale Arbeit und Inklusion. Informationen zu den Schwerpunkttagen, zum Bündnis, zu Materialien und Mitmachmöglichkeiten findet ihr unter www.fairsorgen.at oder auf unserer Website beim Sendungstipp zur heutigen Sendung. Solidarität mit ME-CFS. Am 17. Mai findet in Graz eine Benefizveranstaltung für Menschen mit ME-CFS oder auch Long-Covid genannt statt. Ziel ist es, Aufmerksamkeit für die schwere, oft unsichtbare Erkrankung zu schaffen und Spenden für Forschung zu sammeln. 17. Mai von 11 bis 18 Uhr am Hauptplatz in Graz. Damit sind wir am Ende der heutigen Ausgabe von unten angelangt. Die Wiederholung hört ihr am Donnerstag um 7.30 Uhr und um 12 Uhr. Nachhören könnt ihr die gesamte Sendung auf der CBA. Aus dem Studio verabschiedet sich Tamara. Bleibt solidarisch und wir hören uns.
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3: Willkommen bei den Stimmlagen, dem gemeinsamen Infomagazin der Freien Radios in Österreich. Heute gestaltet von der Redaktion von Andi, den O94 News auf Radio Orange in Wien. Am Mikrofon begrüßt sie Stefan Resch. Wir starten heute mit den queeren Facetten des Eurovision Song Contest in die Stimmlagen und gehen dann weiter zum Protest gegen Atomkraft, 40 Jahre nach dem Supergau von Tschernobyl. Wir bleiben auch nach Tschernobyl beim Thema Umweltschutz. Fridays for Future wirft Österreich vor, durch Subventionen klimaschädliches Handeln zu belohnen. Zum Schluss beschäftigen wir uns mit den möglichen Auswirkungen der Sparpolitik Österreichs auf die Entwicklungszusammenarbeit.
4: Kommende Woche findet vom 12. bis zum 16. Mai der Song Contest in Wien statt. Zu diesem Anlass zeigt das Zentrum für Queere Kultur und Geschichte, Queen, eine Ausstellung zum Eurovision Song Contest als Ort queerer Sichtbarkeit. Andreas Brunner führt uns vor Ort durch die Ausstellung United by Queerness.
5: Ja, mein Name ist Andreas Brunner. Ich bin der wissenschaftliche Leiter hier von Queen, dem Zentrum für Queere Kultur und Geschichte. Uns gibt es seit fast 20 Jahren als Archiv- und Forschungsstelle für die LGBTIQ-Geschichte von Wien und Österreich. Wir haben ein Archiv aufgebaut, wir haben eine Forschungsbibliothek mit über 10.000 Bänden und wir sind seit letztem Jahr auch ein queeres Kulturzentrum.
4: Die Ausstellung selbst befasst sich mit der Geschichte des ESC seit 1956. Seitdem findet der jährliche Wettbewerb der Europäischen Rundfunkunion, EBU, statt. Obwohl die Anfänge klein waren, entwickelte sich der Song Contest über die Jahre zu einem Mega-Event. 88.000 zusätzliche BesucherInnen werden kommende Woche in Wien erwartet. 160 Millionen werden vor dem Fernseher oder im Livestream mitfiebern. Dabei war der Song Contest von Beginn an mit der queeren Community verknüpft. Schon früh nahmen queere KünstlerInnen daran teil, wenngleich Homo- und Transsexualität zunächst noch kriminalisiert und diskriminiert waren. TeilnehmerInnen bedienten sich daher queerer Codes, so auch Jean-Claude Pascal. Der schwule Sänger gewann den ESC 1961 für Luxemburg mit Nous les Amoureux, einem Chanson über verbotene Liebe. Früh entwickelte sich daher der Song Contest zu einem Ort queerer Sichtbarkeit und Zugehörigkeit. Ein Meilenstein war der Sieg der Transkünstlerin Dana International 1998. Erstmals gewinnt eine offen queere Person den ESC, wenngleich ihr Erfolg von heftigen Debatten und Protesten im Heimatland Israel begleitet war. In den 2000ern wächst die Bedeutung des Song Contests für queere Communities weiter. So auch 2007, als die lesbische Sängerin Maria Šerifović gewinnt und den ESC nach Belgrad holt.
5: Belgrad bzw. Serbien, damals auch sehr queerfeindlich, gab immer wieder Übergriffe auf die queere Community. Da inzwischen der Song Contest so ein queerer Event ist, ich muss ein Stück vorgehen, ja, zu diesem Brief hier, fühlt sich die EBU bemüßigt, ja, so einen Brief an die Fans zu schreiben. Ja, und schreibt unter anderem, we also need to point out that, unter Anführungszeichen, public same-gender expressions of a sexual nature can under certain circumstances attract unwanted reactions from members of the public. Ganz ehrlich, heißt im Grunde, halt euch zurück. Ja? Das kam bei den queeren Song Contest Fans nicht gut an. Und kam auch in der queeren Community in Belgrad nicht gut an. ja, diese paternalistische Haltung. Ja. Und daraufhin haben die Organisationen, die Gruppen in Belgrad sozusagen quasi als Protest einen Short Guide through LGBT Belgrad veröffentlicht, so nach dem Motto, jetzt erst recht.
4: Gerade diese internationale Aufmerksamkeit ermöglicht der queeren Communities die Etablierung von Schutzräumen und eine stärkere Akzeptanz im Heimatland.
5: Auch später noch, zum Beispiel dann in Baku in Aserbaidschan, ja, war sozusagen dieses Spotlight, das auf die queere Community gerichtet war, hat es auch ermöglicht, dass die sowas wie einen Safe Space für sich schaffen. Ja. Das hat in Serbien funktioniert, das hat in Baku funktioniert, das hat nicht funktioniert in Moskau. Als der Song Contest 2009 in Russland stattfindet, Putin ist es völlig wurscht, was die Welt über ihn denkt. Während der Song Contest stattfindet, werden DemonstrantInnen aus der queeren Community niedergeschlagen, verhaftet und Regenbogenfahnen sind in der Halle verboten.
4: Ein Höhepunkt ist schließlich 2014 der Sieg von Conchita mit Rise Like a Phoenix. Das spiegelt sich auch im Queen wieder. Ein elegantes weißes Kleid von Conchita ist zu sehen. Im Hintergrund hängt ein rot-weißer Häkelbart. Zahlreiche Bilder von ihr hängen an den Wänden. Conchita als queere Ikone.
5: Also Conchita wird sozusagen zum Symbol. Ja? Sissi bekommt einen Bart, die goldene Adele bekommt einen Bart.
4: Spätestens seit Conchitas Sieg wird der Song Contest auch in der Öffentlichkeit als ein queeres Event wahrgenommen. Maneskin spielten 2021 mit Geschlechterrollen und Genderstereotypen. 2023 gewann die bisexuelle Sängerin Loreen ein zweites Mal für Schweden. Und 2024 gewann Nemo als erste nicht-binäre Person. Und nun holte JJ den Sieg wieder nach Österreich. Auch die aktuelle Debatte zum Ausschluss Israels und dem Boykott des ESC ist in der Ausstellung vertreten. 5 Länder boykottieren wegen der Teilnahme Israels dieses Jahr den ESC. Und auch in der queeren Community polarisiert und spaltet das Thema. So Andreas Brunner von Queen.
5: Es ist ein Thema, bei dem es sozusagen keine Verständigung gibt. Ich glaube, da gibt es sozusagen zwei Auffassungen, wo wir nicht zusammenkommen werden. Wir finden hier im Haus, ja, dass der Boykott einer Veranstaltung wie der Song Contest nicht das geeignete Mittel ist, um politische Konflikte auszutragen. Diese gehören auf eine andere Ebene. Sie treffen auch im Grunde die Falschen. Sie treffen eigentlich die, und das zeigt ja auch unsere Ausstellung, wie stark die queere Community auch am ESC gewachsen ist, weil hier für viele ein Safe Space geschaffen wurde. Also wir möchten eher sozusagen diese Einheit oder diese Verbindung innerhalb der queeren Community fördern, als Ausschlüsse produzieren.
4: Dabei sind die diesjährigen Boykottaufrufe und Debatten wegen der Teilnahme Israels keineswegs einmalig oder ungewöhnlich in der Geschichte des ESC. Obwohl die Europäische Rundfunkunion die Veranstaltung als unpolitisch verstanden sehen will, spiegelten sich schon immer politische Debatten im Song Contest wider. Zwar nehmen offiziell nur die nationalen Fernsehsender teil, dennoch nutzen viele Staaten den Wettbewerb zur Imagepolitur. Queen versucht auch aktuelle Kontroversen sichtbar zu machen. Ebenso wie beim ESC lädt die Ausstellung BesucherInnen zum Abstimmen ein.
5: Was man hier auch sieht, sind die Voting-Stationen. Man kann nämlich als BesucherIn in dieser Ausstellung auch mitvoten. Es gibt 3 Fragen. Einerseits, ist der Song Contest politisch? Soll er politisch sein? Und ist dann die Frage, unter welchen Bedingungen sozusagen ein Ausschluss stattfinden soll oder nicht, bei Menschenrechtsverletzungen, bei Krieg.
4: Die Ausstellung United by Queerness ist noch bis 24. Mai zu besichtigen. Bis dahin kann man im Queen die queeren Dimensionen des ESC erkunden. Von politischen Aspekten über grandiose sowie schrullige Bühnenkostüme bis zum T-Shirt des österreichischen Punktepräsentators Philipp Hanser mit dem Aufdruck Equality. Beitragsgestaltung Ines Stiermeier.
0: Am vergangenen Samstag, den 25. April 2026, fand eine Demonstration der Wiener Plattform Atomkraft frei statt. Im Gedenken an den 40. Jahrestag der Nuklearkatastrophe von Tschernobyl machte die Demonstration wiederholt auf die Gefahren und Risiken der Atomenergie aufmerksam. Sie fordert die österreichische Regierung auf, politisch gegen die Ausbaupläne der Atomkraftwerke in Tschechien, Ungarn und der Slowakei vorzugehen.
1: Heute sind 350 Kernreaktoren in rund 30 Ländern in Betrieb. Drei haben schrecklich versagt. Einer in Harrisburg, einer in Tschernobyl, einer in Fukushima.
0: Die Plattform Atomkraftfrei formierte sich infolge des Supergaus von Tschernobyl 1986. Sie agiert als überparteiliche Nichtregierungsorganisation und setzt sich für den zivilen sowie militärischen Ausstieg aus der Atomenergie ein.
6: Ja, mein Name ist Johanna Nekovic, ich bin von der Wiener Plattform Atomkraftfrei. Unsere Organisation wurde gegründet nach dem Supergau in Tschernobyl. Und seither setzen wir uns ein für einen Atomausstieg. Wir haben Politikergespräche, wir geben viermal im Jahr eine Zeitung heraus, wir machen Kundgebungen, Demonstrationen, sammeln Unterschriften und die bringen wir zu unseren Politikern, zu unserer Regierung.
0: Für Johanna Nekovic, Sprecherin der Wiener Plattform Atomkraftfrei, sei es unverständlich, weshalb weiterhin weltweit auf Atomenergie gesetzt würde. Die Gefahren und das Risiko eines weiteren Reaktorunfalls seien unverhältnismäßig groß im Vergleich zum Nutzen. Hinzu kämen die enormen Baukosten und die Frage nach dem Verbleib der Atomabfälle. Nichtsdestotrotz steige die Akzeptanz für Atomenergie, gerade unter jüngeren Menschen, wieder an.
7: Ja, mein Name ist Christine Peschana. Ein Atomkraftwerk dauert 10 bis 15 Jahre, bis es errichtet ist. Es dauert 15 Jahre, bis es abgewrackt ist. Die ideale Betriebszeit sind 30 Jahre, aber wir brauchen noch ein Endlager und das dauert 15 bis 20 Jahre. Und alle Atomprojekte, die jetzt momentan oder in den letzten 15 Jahren lanciert wurden, sind mindestens doppelt so teuer geworden.
6: Die Meinung zur Atomkraft verändert sich gerade in Österreich und besonders die jungen Menschen sind eher dafür. Warum sind sie dafür? Meiner Ansicht nach, weil sie nichts darüber wissen. Und was man auch dazu sagen muss, die wenigsten wissen und machen sich bewusst, dass Atomstrom nur einen ganz, ganz geringen Anteil hat am gesamten Strom, der weltweit verbraucht wird. Das sind nicht einmal 10%.
0: Politischen Handlungswillen fordern die AktivistInnen von der österreichischen Regierung und insbesondere dem Umweltminister Norbert Totschnig, um dem Bau des ungarischen Atomkraftwerks Paks 2 auf EU-Ebene entgegenzutreten. Der Bau der zwei neuen Kernreaktoren sei trotz eines EuGH-Urteils von 2025 fortgesetzt worden, obwohl die Genehmigung der Beihilfen für den Bau gegen EU-Recht verstößt. Die Vergabe des Projekts erfolgte direkt an den russischen Staatskonzern Rosatom, ohne das vorgeschriebene EU-weite Ausschreibungsverfahren.
6: Also Ende des vorigen Jahres hat es ein EuGH-Urteil gegeben, also ein Urteil des Europäischen Gerichtshofs zum Neubau in Paks in Ungarn, dass eben die Vergabe nicht korrekt war, nicht mit EU-Recht übereinstimmt. Das heißt, das hat der EuGH kippt und es wird aber trotzdem weitergebaut. Und da ist unser Appell an die Regierung generell und ganz besonders an unseren Umweltminister, dass er sich auf EU-Ebene einsetzt, dass dieses Urteil auch umgesetzt wird. Und zwar sehr schnell und sehr vehement.
0: Dass trotz der zahlreichen Risiken weiterhin auf Atomkraft gesetzt werde, liege vor allem an der starken Lobbyarbeit der Atomenergieindustrie. Doch die Politik müsse auch auf die Anliegen von Bürgerinitiativen wie der Plattform Atomkraftfrei eingehen.
7: Auch ein Politiker kann auf Kleingruppen wie uns hören und wir wollen wieder Termine haben. Seit etwa 2017 schläft das immer mehr ein, dass wir Termine bei Politikern bekommen. Wir beobachten es sehr wohl, dass die österreichische Regierung anscheinend nicht mehr ganz Herr im eigenen Hause ist. Sonst würden wir öfter eingeladen werden. Bitte, liebe Politiker, ladet auch Leute aus der Zivilgesellschaft wieder ein und befreit euch von den hunderten Lobbyisten.
0: Wer sich gegen den Ausbau der Atomenergie engagieren möchte, kann auch die Plattform Atomkraftfrei unterstützen, rät Christine Bejana.
7: Sie können uns auf unserer Website, auf unserer Homepage besuchen, www.atomkraftfreie-zukunft.at. Man kann auch online unterschreiben. Bei auch Einladungen mal zur Sprache bringen. Man kann auch alleine dadurch, dass man es thematisiert, tut man schon sehr viel beitragen.
0: Der Ausbau der Atomenergie sei allerdings nur die Folge unseres erhöhten Energiebedarfs infolge der rasanten Digitalisierung. Der Bau und der Betrieb von Rechenzentren, wie dem geplanten Bau des Google-Rechenzentrums in Kronstorf in Oberösterreich, seien besonders energieintensiv.
7: Das, was ich noch wirklich abschließend eingehend betonen möchte: Es soll auf alles digital umgestellt werden. Alles, was digital läuft, braucht Unmengen an Energie. Wer wirklich für den Klimawandel etwas Gutes tun möchte, dass wir unsere Erde nicht erhitzen, der sollte keine Rechenzentren bauen, wie es jetzt gerade in Kronstorf, glaube ich, heißt es, passiert, wo Google ein immenses Datenzentrum errichtet.
0: Die Folgen der Nuklearunfälle seien bis heute noch sichtbar und spürbar, insbesondere im Fall von Tschernobyl. Um die Sicherheit der Umwelt und aller künftigen Generationen zu gewährleisten, müsse man sich kollektiv von der Atomenergie abwenden und nach Alternativen suchen.
1: Als Mütter, Väter, Großmütter, Großväter, Frauen und Männer wollen wir für unsere Kinder, Enkel und die nächsten Generationen eine atomkraftfreie Zukunft. Deshalb gehen wir auf die Straße. Deshalb demonstrieren und protestieren wir. Deshalb brauchen wir die Unterstützung der Zivilgesellschaft. Brauchen wir eure Unterstützung.
0: Beitragsgestaltung: Sophia Tietjen. Aufnahme und Interviewführung: Elisabeth Jutmeier und Maria Wallner.
4: Unter dem Motto Geld für die Zukunft statt für Fossile riefen Fridays for Future, Global 2000 und Greenpeace am 24. April zum Protest auf. Anlässlich der laufenden Budgetverhandlungen forderten sie das Ende von Finanzspritzen für Öl und Gas. Die Demonstrierenden kritisierten die aus ihrer Sicht verfehlte Förderpolitik der Bundesregierung. Denn bisher steckt Österreich jährlich rund 5,7 Milliarden Euro in klimaschädliche Subventionen. Berechnet wurde dies vom Kontextinstitut, einem österreichischen Think Tank für Klimafragen. Gemeint sind damit eine Reihe von Förderungen, die den Verbrauch fossiler Rohstoffe begünstigen. Darunter das Diesel- und Dienstwagenprivileg, die Wegekostenrichtlinie, die Flugticketabgabe oder die Stellplatzverordnung. Die Abschaffung dieser Förderungen sei auch angesichts des Irankriegs und hoher Ölpreise dringender denn je, so Sophia von Fridays for Future.
8: Und schon wieder stecken wir in einer Ölkrise. Wer hätte es gedacht? Und schon wieder wird Klimaschutz unter dem Vorwand der Ölkrise als nicht machbar abgestempelt. Es sei der falsche Zeitpunkt. Wir haben gerade Wichtigeres zu tun. Hä? Aber doch genau wegen der Krisen sollten wir doch endlich handeln. Die Erderhitzung wird nur noch zu mehr Krisen, Kriegen und Konflikten führen. Gerade jetzt halten uns die Spritpreise wieder mal mehr als deutlich unsere Abhängigkeit von fossilen Großgiganten vor Augen.
4: In den aktuellen Budgetverhandlungen dürfte Klimaschutz allerdings nur eine untergeordnete Rolle spielen. Und erst gestern wurde die sogenannte Spritpreisbremse verlängert. Die Bundesregierung möchte die Preise an den Zapfsäulen reduzieren und damit die österreichischen Haushalte entlasten. Dies gelang zuletzt auch durch die Senkung der Mineralölsteuer sowie eine Begrenzung der Gewinnmargen von Mineralölunternehmen. In abgespeckter Form wird die Spritpreisbremse auch im Mai das Tanken günstiger machen. Allerdings nur marginal. KritikerInnen, darunter das Momentum-Institut, sehen die Maßnahme jedoch als unzureichend. Zwar komme es zu einer finanziellen Entlastung für Haushalte und Unternehmen, die problematische Abhängigkeit von Öl, Gas und Kerosin bleibe jedoch bestehen. Langfristig müsse die Politik daher dafür sorgen, dass der Verbrauch fossiler Rohstoffe sinkt. Nur so könne Versorgungssicherheit und Klimaschutz gewährleistet werden. Fridays for Future argumentierte zudem, dass die Abhängigkeit von fossilen Rohstoffen den österreichischen Staatshaushalt massiv belaste. Würden klimaschädliche Förderungen gestrichen, könnte der Staat 5,7 Milliarden Euro einsparen, so die Aktivistinnen. Sie forderten daher konkrete Reformen von der Bundesregierung, nämlich die Abschaffung von Diesel- und Dienstwagenprivilegien, eine höhere Flugticketabgabe nach deutschem Vorbild, eine höhere Lkw-Maut sowie die Abschaffung der Stellplatzverpflichtung im Wohnbau. Leila Kriechbaum, Sprecherin bei Fridays for Future, erklärte dies folgendermaßen.
9: Der Staat hat Geld, das er zur Verfügung stellt, und wir sehen, dass er momentan eben bewusst klimaschädliches Verhalten leichter macht und günstiger macht. Also konkret, dass es für mich günstiger ist, mit dem Auto zu pendeln als mit dem Zug. Da ist zum Beispiel das Dienstwagenprivileg eben, dass man begünstigt mit dem eigenen Auto fährt. Also ganz konkret gibt es da eine Reihe von Privilegien, die einfach nicht mehr zeitgemäß sind. Also konkret aber auch zum Beispiel, dass Fliegen aktuell überhaupt nicht den wahren Kosten entspricht. Also wir fordern, dass die Flugticketabgabe angepasst wird. In Deutschland gibt es ein Modell, das sehr gut funktioniert, das eben sicherstellt, dass wir nicht fliegen und danach die Schäden auf die Gesamtbevölkerung übertragen werden, sondern das Verhalten, das eben Schäden verursacht, auch da gleich mitbesteuert wird. Also eine Art von Kostenwahrheit.
4: Statt fossile Rohstoffe zu subventionieren, brauche es laut Fridays for Future gezielte Investitionen in erneuerbare Energien und leistbare Mobilität. Besonders kritisiert wurde die Förderung von fossilen auch angesichts der anhaltenden Kürzungen im Sozialbereich. Diese Einsparungen treffen einkommensschwache Haushalte besonders stark. Die Protestierenden appellierten daher an Finanzminister Martha Bauer, die klimaschädlichen Subventionen zu streichen. Das eingesparte Geld solle stattdessen in den Klimaschutz und den Sozialbereich gesteckt werden. Daher kamen bei der Veranstaltung auch VertreterInnen aus dem Sozial- sowie dem Kunst- und Kulturbereich zu Wort. Sie berichteten von den Auswirkungen der Kürzungen und begleiteten das Programm mit Musik und künstlerischen Beiträgen. Etwa 2500 Menschen dürften am Heldenplatz demonstriert haben. Besonders froh zeigte sich Fridays for Future, dass vor allem viele SchülerInnen an der Veranstaltung teilnahmen.
9: Wir sehen auch, dass es die jungen Menschen einfach besonders trifft. Das heißt, was uns hier alle vereint, ist, dass wir sagen, hey, wir brauchen Geld von dem österreichischen Staat für Investitionen in die Zukunft, in das, was das Leben lebenswert macht, in Unterstützung von Menschen statt in Unterstützung von der fossilen Großindustrie, wo einige wenige dann ganz viel abschöpfen.
4: Fridays for Future kündigte für den 22. Mai bereits die nächste Aktion an. Details dazu sind noch nicht bekannt. Bis dahin will die Bewegung über eine Mail-Protestaktion Druck aufbauen, um die Regierung zum Handeln zu bewegen. Beitragsgestaltung: Ines Stiermeier. Bis zum Sommer möchte die Bundesregierung das Doppelbudget für die Jahre 2027 und 2028 fixieren. Dabei soll Österreich seinen Sparkurs beibehalten. Nicht zuletzt wegen der anhaltenden Inflation sowie den Auswirkungen von Iran-Krieg und Energiekrise. Voraussichtlich von Kürzungen betroffen sind auch Gelder für internationale Entwicklung und humanitäre Hilfe. Vertreterinnen des Dachverbands Globale Verantwortung machten nun auf die Auswirkungen der Einsparungen aufmerksam. Am Heldenplatz hielten sie am 14. April einen riesigen Bumerang in die Höhe. Warum, erklärt Lukas Wank. Er vertritt als Geschäftsführer die 39 österreichischen NGOs des Dachverbands.
10: Wir wollten sichtbar machen, dass Kürzungen in unseren Arbeitsbereichen Entwicklungszusammenarbeit, humanitäre Hilfe, Friedensförderung kein Randthema sind, denn sie schwächen Österreichs internationale Handlungsfähigkeit, sie verschärfen Krisen und schlagen mittel- und langfristig auch auf Europa und Österreich zurück. Und dieser Boomerang, den wir da inszeniert haben, war dabei deshalb auch ein bewusst gewähltes Bild, denn wer heute bei Prävention, Stabilisierung und Hilfe spart, bekommt die Folgekosten eben morgen in anderer Form zurück.
4: Im Dachverband sind unter anderem Organisationen wie CARE, Caritas, Plan International und das Rote Kreuz organisiert. Mit Hilfe von Spenden und staatlichen Förderungen engagieren sie sich weltweit, insbesondere im globalen Süden. Was humanitäre Hilfe und Entwicklungszusammenarbeit ausmacht, erklärt Lukas Wank folgendermaßen.
10: Also Projekte in der humanitären Hilfe, die arbeiten dann, wenn es brennt, unter Anführungszeichen. Also nach und während Konflikten, im Fall von Vertreibungen, bei Hungerkrisen, Naturkatastrophen. Genau, und da geht es eher mehr ums Unmittelbare. Und Projekte, die sich im Bereich der Entwicklungszusammenarbeit verorten lassen, da geht es eher um eine langfristigere Komponente. Also die greift vor allem dort, wo man eben nicht im akuten Notfall arbeitet, sondern dafür sorgt, dass Menschen und Gemeinschaften, Gesellschaften langfristig stabil werden. Also zum Beispiel, da geht es um das Stärken von Bildung, den Aufbau von Gesundheitsversorgung, die Erhöhung der Widerstandsfähigkeit von Landwirtschaft. Da geht es darum, Einkommen zu ermöglichen, staatliche und lokale Strukturen zu verbessern, Frauenprojekte zu fördern, ja, um Gendergerechtigkeit herzustellen und.
4: Zu den Geberländern zählen meist westliche Staaten der EU sowie die USA. Auch China engagierte sich in der Vergangenheit, insbesondere auf dem afrikanischen Kontinent. Dabei gibt es verschiedene Beweggründe für die Finanzierung globaler Entwicklung. Zur ethisch-moralisch motivierten Solidarität kommen ökonomische Eigeninteressen und politische Überlegungen hinzu. Beispielsweise erhoffte sich die EU zuletzt aufgrund ihrer Förderbeziehung zu afrikanischen Staaten eine bessere Zusammenarbeit in der internationalen Politik. Konkret wünschten sich EU-Staaten mehr Unterstützung bei UNO-Abstimmungen, zum Beispiel zum Ukraine-Krieg. Bei der Finanzierung von globaler Entwicklung geht es also auch um den Aufbau von Kooperationen. Darüber hinaus schaffen diese bi- und multilateralen Partnerschaften internationale Stabilität, von welcher die gesamte Weltgemeinschaft, auch Österreich, profitiert, so Lukas Wank. NGOs wie jene des Dachverbands Globale Verantwortung stehen dabei zwischen staatlichen Interessen und lokalen Bedürfnissen.
10: Also ganz konkret haben wir in der Presseaussendung argumentiert, dass das ein strategischer Fehler ist. Ja. Und das ist eben aus zwei Gründen. Und der erste ist definitiv, weil diese Kürzungen im Bereich der Entwicklungszusammenarbeit, der humanitären Hilfe und der Friedensförderung über Jahrzehnte aufgebaute Strukturen schwächen. Und Österreich verliert damit qualitative Partnerschaften, die in dieser Zeit aufgebaut wurden, aber natürlich auch eine internationale Handlungsfähigkeit, die ja ganz zentral ist für außenpolitisches Handeln und Prioritäten setzen.
4: Zu einem solchen Einschnitt kam es 2025, als US-Präsident Trump den größten Teil der US-amerikanischen Entwicklungsgelder, genannt USAID, strich. Viele befürchteten dadurch die Verschärfung von humanitären Krisen weltweit. Andere Stimmen, mitunter aus dem globalen Süden, begrüßten das Wegfallen der Gelder hingegen mit dem Argument, Entwicklungshilfe schaffe Abhängigkeiten, Transparenz.

0: im System der internationalen Hilfe immer wieder reale Probleme, ja, die von unterschiedlichen Akteuren sehr ernst genommen werden, ja. Und das heißt, es ist eine ständige Weiterentwicklung. Und in dieser Weiterentwicklung reagiert man auch auf Probleme. Ja. Viele Menschen vor Ort kritisieren deshalb nicht die Hilfe an sich, sondern eine Hilfe, die oft vielleicht nicht ihre Bedürfnisse zu 100% trifft, ja, und wo sie auch in unterschiedlichen Kontexten einen unterschiedlichen Grad von Mitentscheidung ermöglicht bekommen, ja. Und deswegen ist unsere Arbeit als Dachverband gemeinsam mit unseren Mitgliedern immer daran ausgerichtet, diese lokalen Bedürfnisse ins Zentrum zu stellen. Aber die Antwort für uns kann darauf nicht sein, dass die Hilfe einfach gestrichen wird.
1: Wank skizziert auch, was dies für die Menschen vor Ort konkret bedeutet.
0: Sondern das bedeutet dann, dass weniger in Krisenvorsorge investiert wird jetzt, dass zum Beispiel dann lokale Gesundheits- und Bildungsangebote nicht gehalten werden können, schon gar nicht ausgebaut, ja, und dass in den Kontexten, wo das notwendig ist, Wiederaufbau langsamer oder gar nicht erfolgt, ja, und wenn gleichzeitig andere Geberländer ihr Budget kürzen, potenziert sich dieser Effekt.
1: Entwicklungszusammenarbeit müsse demnach langfristig gedacht werden. Der Aufbau nachhaltiger Strukturen weltweit sei in diesem Sinne auch eine Art Prävention, um zukünftige Krisen abzufedern oder zu verhindern. Besonders sichtbar wurden diese globalen Abhängigkeiten zuletzt durch den Irankrieg. Der Dachverband Globale Verantwortung appelliert daher an die Regierung, die Kürzungen zurückzunehmen. Ob die Bundesregierung dem folgen wird, bleibt offen. Beitragsgestaltung Ines Stiermeier.
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Es ist Donnerstag. Ein Feiertag. Ist ganz, ganz gespenstisch da im Radio. Nur die Jugendredaktion hoppelt ein bisschen draußen rum. Ja, auf Radio Helsinki läuft dann wieder Fratlers Forum. Heute musiklastige Sendung. Ich habe heute mitgebracht ein bisschen so alte österreichische Sachen aus 70er, 80er Jahren. Was weiß ich, da Hansi Lang, Ludwig Hirsch wieder bei Hallucination Company, Tradi Wawel, Mordbuben AG, Blümchenblau. Ja, das wird es dann später geben. Jetzt starten wir mal ein mit ein bisschen Ska. Und zwar den Bad Manners und Lip Up Fatty.

Ja, und das war jetzt gerade Mr. T-Bone and his Jamaican Liberation Orchestra mit der Nummer Everywhere. So, ich habe schon angekündigt, es wird ein bisschen österreichische Musik geben. Anfangen tut der ganze Spaß einmal mit der CD Alte Havara Strezi-Lieder 2, Wolfgang Böck und Adi Hirschall. Und wir hören uns jetzt dann an. Der Wein ist ein Luder.

So, und weiter geht's jetzt dann mit Ludwig Hirsch von seinen dunkelgrauen Liedern Der Bladebur. Und direkt drauf gibt's Hansi Lang mit Keine Angst.

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Ja, das war jetzt gerade Hansi Lang, keine Angst. Und die keine Angst war ja, glaube ich, die erste Platten, die er solo rausgebracht hat. Ich meine, er hat da auch nicht allein gespielt, aber vorher war einer der Sänger der Hallucination Company. Und die hören wir uns jetzt gleich an mit Ich werd verrückt. Und direkt drauf gibt's, da hat sie nämlich noch so eine Kabarett-Rockband geben, nicht nur die Hallucination Company, nämlich die sogar etwas bekanntere Tradiwaberl. Und da werden wir uns den Super Sheriff anhören. Jetzt gleich, aber zuerst einmal Hallucination Company mit Ich werd verrückt.

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Ja. Super Sheriff. Da am Bass ein gewisser Herr Falco. Tranibaberl. Und was mir natürlich sofort aufgefallen ist, nachdem ich es gehört habe, die Nummer von der Hallucination Company heißt nicht ich werd verrückt, sondern ich bin verrückt. So, nachdem ich jetzt ein schlechter

0: die Polizisten geredet haben. Musikalisch reden wir jetzt ein bisschen schlecht über die Allmachtsfantasie der Ärzte, also der Oberärzte. Franz Morak, Summa Cum Laude.
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Ja, und das war jetzt dann gerade eben die Mordboom AG mit Drastik Plastik. Und direkt davor gab's Blümchenblau mit Wir spielen. So, weiter geht's jetzt mit drüber und ich will Beton.

das waren jetzt gerade die Dead Kennedys mit Kill the Poor. Und direkt davor gab es ja Kurort mit Resignation. So, für mich wird es langsam mal sicher Zeit, mich zu verkrümeln. Eine Nummer geht sich auf jeden Fall noch aus. Und zwar SKP mit Insecto Urbano, falls ich das korrekt ausgesprochen habe.

Ja, es glaube ich. Gut. Ja, es geht sich jetzt gar nicht mehr richtig so eine Nummer noch aus. Zu wenig Zeit. Aber es wird auf jeden Fall noch Zeit, mich zu verabschieden. Ich sage tschüss, Baba, bis nächste Woche. Ihr könnt natürlich dranbleiben, denn nach mir um 19 Uhr kommt CO. Um 20 Uhr gibt sich der Arbeitslosenstammtisch, stell dich ein. Und um 21 Uhr gibt es Dark Metal Asylum. Gut, ich wünsche euch in der Zwischenzeit schöne Woche. Und da draußen schaut es ein bisschen trüb aus. Auf der anderen Seite, es ist kein Fehler, wenn es ein bisschen regnet. Jo. Das Einzige, was mir jetzt noch bleibt, und zwar von Hipster Daddy O, von der CD Armed and Swinging, habe ich jetzt vorbereitet. Die einzige Nummer, die sich nämlich nur irgendwie ausgeht, ist das Intro. Aber da spiele ich dann einfach nächste Woche was, und das ist jetzt praktisch das Intro für CO. Jawohl, tschüssi!

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Hallo und herzlich willkommen zum Arbeitslosenstammtisch Spezial im Rahmen des Tags der Arbeitslosen. Ja, wie ihr seht, heute ist der 30. April, Tag der Arbeitslosen. Das heißt, es gibt am 1. Mai den Tag der Arbeit, aber es gibt auch den Tag der Arbeitslosen. Und den zu feiern, naja, sofern man von Feiern reden kann, ist wichtiger denn je. Warum? Arbeitslose Menschen werden nach wie vor noch stark in der Gesellschaft stigmatisiert. Zu Corona-Zeiten sind viele Menschen

arbeitslos geworden beziehungsweise auch auf Kurzarbeit geschickt worden. Und jetzt die Krisenwelle, Teuerungswelle, Mega-Inflation hat auch dazu geführt, dass sehr viele Firmen pleite gegangen sind, in Insolvenz gegangen sind. Wenn wir jetzt dann so einmal nur an Benko, an Signa denken, an Liner, wo dort tausende Menschen arbeitslos geworden sind, oder an KTM, wo dann viele hunderte Menschen von jetzt auf gleich ihren Job verloren haben. Und das noch dazu in einer Gegend, in einer Region, wo man nicht so leicht irgendwo einen Job findet. Und da ist es schwer dann zu sagen, ja, die Leute sind alle selbst schuld, die jetzt ihren Job verloren hat, weil das wird der arbeitslosen Menschen sehr, sehr gerne umgehängt. Ja, die wollen nicht, die sind faul, die tachinieren, die wollen eh nichts arbeiten und sind eh selber schuld, wenn sie ihren Job verlieren, weil wenn es besser wäre und so toll wären, würden sie ihren Job nicht verlieren. Na, so einfach darf man es nicht machen. Dann das nächste Vorurteil, wo ich mir selbst persönlich immer die Grausbirn aufsteigt, ist das, dass eben arbeitslosen Menschen vorgeworfen wird, sie würden in der sogenannten axosozialen Hängematte liegen und fürs Nichtstun einen Haufen Geld kriegen, sodass es Arbeiten gar nicht mehr lohnt. Auch das stimmt nicht. Unser Arbeitslosengeld ist eines der niedrigsten in der EU mit 55% Nettoersatzrate. Das heißt, vielfach, wenn du nur einen normalen Job hast, wie im Handel, in der Reinigung, Gastronomie oder in sonstigen Berufen, im Büro, Friseurin oder ähnliches, dann bist du automatisch, sofern du Vollzeit auch gearbeitet hast, trotzdem teilweise, also sehr oft unter dem Sozialhilferichtsatz, weil das Arbeitslosengeld nur 55% vom Nettogehalt ausmacht. Und die Notstandshilfe ist noch niedriger, 90%. Und heutzutage, also heuer sind ja Wahlen gewesen und da sind die Politiker sehr erpicht darauf, ja, arbeitslose Menschen noch mehr zu knebeln, indem man sagt, ja, wenn sich das Nichtstun, das sogenannte Nichtstun, das angebliche Nichtstun, so auszahlt mit dem Arbeitslosengeld und wenn man noch irgendwo was dazu verdienen kann, ja, dann kriegt man eigentlich eh fürs Nichtstun gleich viel wie jemand, der Vollzeit arbeitet, finde ich das nur zynisch. Und deswegen wollen diese Politiker auch den Zuverdienst für arbeitslose Menschen rigoros eindämmen, kürzen, teilweise ganz verbieten. Und das wird sehr, sehr viele Menschen dann in die manifeste Armut treiben, weil viele Menschen nur deswegen auch eine geringfügige Beschäftigung haben. Nicht nur, dass sie irgendwo einen Fuß in der Arbeitswelt noch drinnen haben und nicht sagen müssen, ja, sie sind arbeitslos und wenn sie gefragt werden, sondern auch, damit sie Jobchancen hat, weil wenn das im Lebenslauf drinnen steht, dass man wenigstens irgendwo Beschäftigung hat und nicht Arbeitssuche drinnen stehen hat, jetzt dann kann man es gut kaschieren, dass man eben die geringfügige Beschäftigung reingibt. Und da sieht der Arbeitgeber dann auch, ja, okay, die arbeitet wenigstens irgendwas, auch wenn es nur geringfügig ist, aber Arbeit ist Arbeit, man sitzt nicht zu Hause und hat dann leichtere Jobchancen, dass man da wieder in einen Arbeitsprozess reingeht. Vielleicht mit viel Glück, dass man bei der Firma, wo man geringfügig ist, irgendwann einmal auch vollversicherungspflichtig dann anfangen kann. Oder aber auch bei einer anderen Firma, die da sehen, okay, der sitzt nicht zu Hause, sondern der tut was, dem geben wir eine Chance. Auch wenn es jetzt nur ein geringfügiger Job ist, den der macht, aber dem geben wir eine Chance, dass wir es einmal ausprobieren. Und diese Möglichkeit wollen sie streichen, weil sie meinen, ja, da tun sich die Leute dann einfach nur mit einem geringfügigen Job dann quasi und dem Arbeitslosengeld sie eine schöne Zeit machen, anstatt Vollzeit zu arbeiten. Und das Nächste, was halt ist aufgrund des geringen Arbeitslosengeldes und der noch geringeren Notstandshilfe, schauen viele Leute, dass sie einen geringfügigen Job zu ihrem Arbeitslosengeld, zu ihrer Notstandshilfe noch machen, damit sie wenigstens nicht um die Sozialhilfe ansuchen müssen.
Sozialhilfebezug bedeutet, man muss sein ganzes Vermögen bis auf 5.000 Euro, damit man sich gerade sein Begräbnis zahlen kann, ausgeben und verbrauchen. Und dann kann man erst um die Sozialhilfe dann ansuchen. Und dann ist es halt dann natürlich dann auch so, wenn man beim AMS irgendwo eine Sperre hat, dann wird auch die Sozialhilfe gekürzt oder ganz gesperrt. Bis auf den Wohnkostenanteil. Und wer vorher noch keine Sozialhilfe bezogen hat, der bekommt, solange die Sperre beim AMS aufrecht ist, bekommt er dort auch kein Geld. Das ist nämlich ein großer Irrglaube, wenn dort die Leute sagen, die Politiker oder auch in der Gesellschaft, ja, wenn der beim AMS eine Sperre hat, Sperre bedeutet eine komplette Geldsperre zwischen 6 und 12 Wochen. Beim ersten Mal 6 Wochen, beim zweiten Mal 8 Wochen, beim dritten Mal 12 Wochen. Und wenn du ein viertes Mal eine Sperre ausfassen würdest, ist es halt so, nach dem dritten Mal, nach diesen 12 Wochen, wenn du ein viertes Mal eine Sperre kriegst, dann bist du so lang, kriegst kein Arbeitslosengeld, bist wieder eine Anwartschaft auf ein neues Arbeitslosengeld hast. Das heißt, du musst mindestens über ein halbes Jahr, dreiviertel Jahr oder ein Jahr arbeiten, je nachdem, damit man dann wieder ein Arbeitslosengeld bekommt. Was natürlich dann schwer ist, wenn jemand keinen Job findet, dann dort was kriegen, weil man dort ja auch keine Sozialhilfe kriegt. Also das sind dann die Menschen, die dann komplett aus dem sozialen Netz rausfallen würden. Das löchrig wäre Emmentaler Käse ist. Das heißt, für die Leute dann im Endeffekt kein Geld, keine Versicherung, dann ist das wirklich dann so, dass sie dann irgendwann einmal ihre Wohnung verlieren, weil sie die Miete nicht mehr zahlen können, den Strom abgedreht kriegen. Und dann ist es dann so, dass die dann nicht nur wohnungslos sind, sondern Essen dann angewiesen sind, dass man dann zu einer Tafel geht, dass man zu einem Verteiler geht, oder dass man eben ins Marienstüberl geht in Graz und dort dann eine warme Mahlzeit kriegt und sich dann irgendwo entweder über Notschlafstellen beziehungsweise über Frauen- oder Männerwohnheim der Stadt Graz dann schaut, dass er da irgendwo zumindest eine Übernachtungsmöglichkeit hat oder zumindest dort bleiben kann, bis sich die Situation stabilisiert hat. Was natürlich dann auch schwer ist, denn ohne Meldezettel, ohne Kopf über dem Dach, ohne Wohnung, kriegt man dann auch keine Arbeit, wenn man dann natürlich Meldeadresse angeben muss. Und wenn man dann gewisse Meldeadressen angibt, bei der Arche 38 am Eckenberger Gürtel, das ist eine Notschlafstelle von der Caritas, kann man sich auch eine Meldeadresse anlegen, wenn man seine Wohnung verliert. Aber und dann die Post dann hinbekommt, damit man irgendwie von den Behörden her oder von Firmen her erreichbar ist. Aber nur, wenn man sich dort bewirbt oder in sogenannten Beherbergungsbetrieben wohnt, beziehungsweise im Frauen- oder Männerwohnheim, ist es ganz schwer, dann einen Job zu kriegen, weil man dann gleich einen Stempel dann drauf hat, ja, Willneid ist eh selber schuld. Also diese Stigmatisierung, die da wieder so losschlägt, und dann Menschen wieder in die Betrulle bringt und dann noch schwerer ist, dann wieder in den Arbeitsmarkt zurückzukehren. Also das sind so alles so Auswirkungen, wenn dann so geringfügiger Verdienst dann auch noch gestrichen ist, weil sie wollen es dann erst, wenn Langzeitarbeitslose sind, dass die ein halbes Jahr dann was dazu verdienen können oder wenn jemand schon geringfügige Beschäftigung hat, neben seinem normalen Job, die darf er dann natürlich kalten. Und es ist dann halt so, wenn ältere Arbeitslose oder Menschen mit Einschränkungen, gesundheitlichen Einschränkungen, die sich verdammt schwer tun am Arbeitsmarkt, irgendwo Fuß zu fassen und dort auch schon zur Langzeitarbeitslosigkeit gehören, also zu den Langzeitarbeitslosen gehören, dann ist es so, dass sie dort schon ihren geringfügigen Verdienst dann haben dürfen. Ne? Aber es ist halt ganz, ganz schwer, ohne Zuverdienst dann einfach über die Runden zu kommen mit dem Arbeitslosengeld. Wenn man jetzt nicht unbedingt die Sozialhilfe beantragen möchte. Weil dort ist ja auch das Partnereinkommen, also das ganze Haushaltseinkommen wird da mitgerechnet.
wenn der Partner einen Job hat oder wenn die Kinder irgendwie eine Lehrstelle haben oder so irgendwas, das wird alles mit reingerechnet. Und dann ist es eine ganze Familie, die dann wirklich in sehr, sehr großen finanziellen Schwierigkeiten ist. Was die Regierung auch noch einschränken möchte, das ist die Bildungskarenz, die sie dann anders aufstellen wollen. Jetzt dann seit April, Mai ist die Bildungskarenz überhaupt Geschichte. Das heißt, die Leute, die jetzt dann noch vor Mai angesucht und das bewilligt bekommen haben, die können das noch machen. Aber die Leute, die halt danach das machen wollen, da gibt es dann, die können es momentan gar nicht machen, bis sie das jetzt dann gesetzlich ausjustiziert haben, wie das jetzt ausschauen wird, wer zu welchen Bedingungen und wann in Bildungskarenz gehen kann. Bildungskarenz ist eben teilweise auch von jungen Müttern in Anspruch genommen worden, neben der normalen Kinderkarenz. Warum? Ja, weil es in Österreich, auch in der Steiermark vor allem, viel zu wenig Kinderbetreuungsplätze gibt, dass man sagen kann, man kann Krippenkinder, also dass da ganz kleine Kinder eben schon ab einem Jahr oder so, dass man die dann in eine Krippe gehen kann, damit eben die Mütter arbeiten gehen können. Irgendwie finde ich das hardcore, wenn dann Mütter darauf angewiesen sind, dass sie möglichst schnell ihre Kinder in einer Institution quasi in Betreuung geben müssen, damit sie möglichst schnell wieder arbeiten und dann ein Geld Steuern zahlen und ein Geld dann reinbringen und nicht bei den Kindern bleiben können. Meiner Meinung nach gehören so Tätigkeiten wie Kindererziehung und Hausfrauen gehören auch bezahlt und auch in die Pension verstärkt 1:1 eingerechnet, weil es ist eine Arbeit, es ist ein Knochenjob, es ist ein 24-Stunden-Job, Hausfrau und Mutter zu sein, und das wird da absolut nicht gewürdigt bei uns. So, jetzt mache ich ein bisschen Musik, und zwar werde ich da jetzt dann reingeben von Weak and Powerless, werde ich da spielen. So.

So, dann, das war Powerless von Nelly Furtado auf Radio Helsinki, Freies Radio Graz, 92,6 Megahertz, Arbeitslosenstammtisch, Spezial zum Tag der Arbeitslosen von und mit Phoenix. Ja, für arbeitslose Menschen schauen die Zeiten jetzt noch weniger rosig aus als zuvor. Wie gesagt, die ganzen Krisen, die Arbeitsplätze kosten, weil halt reihenweise die Firmen pleite gehen, große Unternehmen, große Pleiten wie bei Benko, Signa und Liner beispielsweise oder eben auch KTM, aber auch kleine Geschäfte, kleine Gastronomie, Lokale, die dann zusperren, weil eben einfach kein Geld da ist, die Leute weniger ausgeben, sparen. Und das bedeutet dann, wenn die Leute weniger konsumieren, dann wird auch weniger produziert, beziehungsweise wird auch weniger gebraucht. Und das zahlt sich dann nicht aus, lokal offen zu haben oder so lang offen zu haben. Und wenn sie das nicht auszahlt, dann sind halt dann die Mitarbeiter eben die Ersten, die halt dann gekündigt werden, weil dann die Chefleute schauen, dass sie den Betrieb selbst nur irgendwie retten, was zum Retten ist und noch selbst möglichst viel machen. Andererseits gibt es dann auch noch Paradoxum, man sagt, es gibt Fachkräftemangel. Also in manchen Bereichen wird händeringend wieder Personal gesucht. Das heißt, das sind so Mangelberufe wie eben Kinderbetreuer, Pädagogen, Pädagoginnen, Lehrer, aber auch eben Leute in der Pflege. Das ist jetzt dann ganz, vor allem durch Corona, sehr stark in den Vordergrund gerückt, eben diese systemrelevanten Berufe und vor allem die Pflege, die da im Limit dann bereits arbeitet. Und über Personalmangel, besonders unter Personalmangel leidet und dann Personalmangel macht krank, aber es ist auch in den Kinderbetreuungseinrichtungen, wo dann wieder Gruppen geschlossen werden müssen oder Angebote reduziert werden müssen, was natürlich wem trifft? Frauen, vor allem Alleinerziehende, die dann noch schwerer einen Kinderbetreuungsplatz haben und Kinderbetreuungsplatz bekommen. Vor allem für ihre allerkleinsten Kinder und die dann aus ihrer Not heraus dann die Bildungskarenz angesucht haben, damit sie dort zumindest ein bisschen Zeit gewinnen, wo man dann sagen kann, ja, sie müssen jetzt nicht unbedingt dann sofort wieder arbeiten gehen, sondern haben in der Zeit der Bildungskarenz auch nur die Möglichkeit, dass sie schauen, dass sie ihr Kind irgendwo unterbringen. Das gleiche Problem haben eben auch Leute, die eben arbeitslos sind, dass sie erst dann vom AMS Geld bekommen, wenn sie dem Arbeitsmarkt zur Verfügung stehen. Dem Arbeitsmarkt zur Verfügung stehen heißt, mindestens 20 Stunden in der Woche muss man arbeitsfähig sein und auch bereit sein, einen Job dann anzunehmen, damit es Geld gibt. Was natürlich für Mütter und alleinerziehende Mütter dann wieder schwierig ist, weil sie dort keine Kinderbetreuung haben. Also wenn sie keine Kinderbetreuung haben, weil sie fürs AMS schriftlich vorweisen müssen, dass ihre Kinder betreut sind und untergebracht sind, dass den 20 Wochenstunden Mindestarbeitszeit nichts im Weg steht. Ja, und dann gibt es dann noch das andere kleine oder größere Problem. Ein Kindergarten- oder Schülerhortplatz bekommen Mütter nur dann, wenn sie einer Arbeit nachgehen, weil man sagt, okay, die Leute, die eh schon einen Job haben und arbeiten, die brauchen einen Kinderbetreuungsplatz. Also da sieht man auch, dass da Sachen nicht so ganz zusammengehen und daher dann auch die Leute, die Frauen halt gerne in Bildungskarenz gehen. Nicht nur, dass man sie weiterbildet, sondern dass man auch irgendwie, wenn man niemanden hat, dass man auch irgendwie sich um die Kinder kümmern kann. Hat deswegen auch große Wellen geschlagen, weil jetzt dann sehr, sehr viele Mütter, die eben Online-Schulungen gemacht haben, Online-Kurse gemacht haben, die vom AMS bewilligt worden sind, dass ihnen diese
Sachen wieder nachträglich dann und rückwirkend dann das Geld von der Bildungskarenz dann wieder zurückverlangt worden ist, weil das ja nicht den AMS-Kriterien entsprochen hat, was sie da gemacht haben, weil ja 20 Stunden und nach Möglichkeit diese 20 Stunden auch in Präsenz und nicht im Selbststudium und ja, in diese Richtung. Wobei man auch sagt, das AMS hat das bewilligt, das AMS muss vorher überprüfen, ob das AMS-konform ist, der Kurs, bevor man es verbilligt, weil sonst ist leicht zu sagen, und vor allem es hat viele alleinerziehende Mütter dann betroffen, deren Existenz dann dadurch ruiniert ist völlig, weil da sind da teilweise Tausende und teilweise über 10.000 Euro, die sie auf einmal zurückzahlen müssen, die sie aber nicht haben, woher auch. Und weil eben das AMS dort einfach nicht vorher überprüft hat, bevor sie etwas genehmigt haben. Ich finde, das AMS gehört da in die Pflicht genommen. Ja, und heute ist auch so, dass es einen Infostand gegeben hat von 11 bis 13 Uhr vor dem Landhaus und auch die Gruppe Interact einen Flashmob zum Thema unbezahlte Arbeit gemacht hat, was dann auch so ein Thema ist. Arbeitslosigkeit und Arbeit. Was definiert man dann auch unter Arbeit? Ist Arbeit nur dann wertvoll für die Gesellschaft oder nur dann wertvoll und man spricht von Arbeit, wenn man dafür Geld bekommt? Oder ist nicht vielmehr auch das, und da würde ich sagen, die wichtigere Arbeit, das, was sehr viele Frauen machen, völlig unbedankt und völlig selbstverständlich hingenommen und vor allem unbezahlt, unbezahlt, wenn sie die sogenannte Care-Arbeit leisten. Care-Arbeit bedeutet, sie machen den Haushalt, sie erziehen die Kinder und kümmern sich um die Kinder und sie pflegen Angehörige. Und das wird bei uns in unserer Gesellschaft und in unserer Politik auch nicht wirklich wahrgenommen, sondern wenn jemand sozusagen unter Anführungszeichen nur Hausfrau ist, wird da schief angeschaut, ja, die ist zu faul zum Arbeiten. Aber das, was das dann bedeutet, Hausfrau und Mutter zu sein, dass das 24-7-Job ist, wo man nicht nur zu Hause sitzt, Däumchen dreht, sich Fernsehserien reinzieht und da und dort einmal irgendwo mal was kocht oder was putzt und sonst ins Kaffeehaus geht, in den Park geht oder sonstiges macht und ein lustiges Leben hat, sondern dass man, wenn man eben Kinder hat, dann noch dazu nicht nur den Haushalt zu machen hat, dass das alles passt, sondern auch sich um die Kinder kümmern muss, je nachdem, wie alt sie sind, je jünger sie sind, desto mehr Zeitaufwand ist es, ein kleines Kind wickeln, füttern, dann schauen, immer dahinter sein, wenn es dann spielt und gehen anfängt, bis hin dann Schulkinder, die nachher dann auch, wenn sie dann nicht in der Nachmittagsbetreuung

geduscht sind, dass wieder ein Gewand dann da ist, dass sie immer frisch anzogen sind oder sauber irgendwie durch die Gegend laufen. Und das wird alles nicht honoriert, genauso wenig wie Frauen, die ihre Kinder, also die ihre Angehörigen pflegen. Oft sind es dann so Karrieren, die so richtig gehend in die Altersarmut führen, dass eben die Frauen die ersten Jahre berufstätig sind, vielleicht eine Lehre gemacht haben, aber Jahre in ihrem gelernten Job dann unterwegs sind, dann schwanger werden, dann die Kinderbetreuung dann haben, vielleicht mehrere Kinder bekommen, zwischendrin und zwar immer wieder berufstätig sind, zwischen den Schwangerschaften und Kinder bekommen, aber dann eben neben dem Job eben die Kinder betreuen und dann, wo sie dann kaum sind, die Kinder dann aus dem Gröbsten raus, dann die Angehörigen zu pflegen haben. Und Angehörigenpflege bedeutet teilweise, dass eben Frauen wirklich ihren Job komplett aufgeben müssen, damit sie überhaupt die Angehörigen pflegen können, weil die Männer machen es leider Gottes viel zu selten, sondern es bleibt hauptsächlich an den Frauen über. Haushalt, Kinder, Angehörigenpflege. Und das ist eben unbedankte Arbeit, aber sehr, sehr wichtig für unsere Gesellschaft. Und zum anderen werden halt dann auch, wenn man so die Schieflagen sich anschaut, dann teilweise Manager überbezahlt, wo sie um das 20- bis 100-fache mehr als ein normaler Arbeiter verdienen, der aber schwer arbeitend im Schichtdienst dann in einer Fabrik drinnen steht oder der halt irgendwo auf einer Baustelle sich krumm hackelt. Und da passt auch die in der Pflege beispielsweise, das ist extrem belastend. Das ist übrigens jetzt dann, die Pflege wird jetzt als Schwerarbeit eingestuft, sonst das auch in der Pension berücksichtigt wird. Und das ist halt, ja, dass da eben diese Ungleichgewichte dann sind. Jetzt mache ich wieder mal ein bisschen eine Musik. Das heißt, ich werde jetzt dann Kaschink von Shania Twain reingeben auf Radio Helsinki, Freies Radio Graz, 92,6 MHz beim Arbeitslosen-Stammtisch live. So, okay, Doppelklick. Okay. Will er nicht? Probieren wir mal die Rosalin.

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1: Das war Snap von der Rose Lynn. Eine wunderschöne Nummer auf 92,6 MHz. Radio Helsinki, Freies Radio Graz, Arbeitslosenstammtisch, spezial im Rahmen des Tages der Arbeitslosen. Ja, wie gesagt, wir von der Amsel hatten auch unseren Stand vor dem Landhaus zwischen 11 und 13 Uhr und hatten dort auch, machten da auch Informationen, Gespräche und es ist auch noch dabei, sind mehrere Stände, weil dort auch die KPÖ, GLB, die Grünen, AUGE, UG, SPÖ, Gemeinderatsclub, die KAB, ATAG und auch Versorgen sind dann auch dort, die eben ein Spiel mit den Passantinnen vorbereitet haben. Und eben wie gesagt, das Ensemble von Interact, vor allem die Frauen, die eben dort im Ensemble sind, haben einen Flashmob zum Thema unsichtbare Arbeit dort gemacht. Wie gesagt, unsichtbare Arbeit, das ist eben diese Care-Arbeit, die im Versteckten passiert, die unbezahlt ist, wie Angehörigenpflege, Haushalt, Kinderbetreuung, die einfach als selbstverständlich hingenommen wird und nicht wahrgenommen wird. Und man sagt, naja, das ist ja keine Arbeit, wenn man kein Geld kriegt dafür. Oder ehrenamtliche Arbeit. Also kein Verein würde existieren, wenn es nicht ehrenamtliche Menschen gibt, die ihre Ideale dann einsetzen dafür, dass sie eben Jugendlichen beim Sport unterstützen oder in den Lerncafés oder in den Lerntreffs von Stadtteilzentren, dass sie dort mithelfen oder eben in sozialen Vereinen wie der Amsel dabei sind oder in der Kirche mithelfen oder im Tierheim beispielsweise in Dachenor dort mithelfen, mit den Hunden spazieren gehen oder bei der Pflege mithelfen, in Tierschutzvereinen, Umweltschutzorganisationen oder auch bei der Rettung oder Freiwilligen Feuerwehr. Und ja, auch arbeitslose Menschen machen das. Auch arbeitslose Menschen gehen sehr oft trotzdem sie ihren Job, ihren Erwerbsjob verloren haben, ihren bezahlten Job verloren haben, trotzdem auch noch immer genau diesen Tätigkeiten nach. Sie kümmern sich weiterhin um einen Haushalt, sie kümmern sich weiterhin um die Kinder, sie pflegen weiterhin Angehörige und sie machen weiterhin ehrenamtliche Tätigkeiten. Das wird ja nicht deswegen aufgegeben, weil man gerade irgendwie arbeitslos ist, sondern das gibt auch eine Stabilität. Vor allem arbeitslose Menschen sind eben sehr oft von sozialer Isolation dann auch noch betroffen. Soziale Isolation, die auch krank macht. Weil jeder, wenn man irgendwo hingeht, fragt, ja, noch wie heißt du, ist dann das Nächste, ja, was machst du beruflich? Naja, arbeitslos ist nicht so prickelnd. Also wenn man einen geringfügigen Job hat, kann man wenigstens den angeben. Man muss ja nicht jeden auf die Nase binden, dass das nur ein geringfügiger Job ist und man sonst eben leider auf Arbeitssuche ist oder eben, dass man eben sagt, ja, man fährt bei der Rettung oder man ist im Stadtteilzentrum, wo man da dabei ist oder in einem Lerntreff etc. Macht auch schon wieder ein positiveres Bild und vor allem man kommt mit anderen Menschen in Kontakt, wo man dann auch wieder dann die Ohren offen hat, weiß der irgendetwas, wo es irgendwelche Jobs gibt, die man nachher dann annehmen kann. Und es ist halt auch dann auch so, dass, dass eben auch die Geldfrage, die Existenz natürlich eine große Rolle spielt. Weil wer kein Geld hat, kann auch nirgendwo hingehen, hat keine soziale Teilhabe. Weil halt alles kostet, selbst wenn man spazieren geht und man mal ein dringendes Bedürfnis hat und auf eine öffentliche Toilette geht, kostet es auch wieder 50 Cent. Oder wenn man dann in ein Kaffeehaus reingeht, ist das sehr vielen Leuten dann auch peinlich, wenn sie aufs WC gehen in ein Kaffeehaus, wenn sie dort einfach reingehen, ohne irgendwie etwas zu konsumieren, zumindest irgendwie ein Kaffee oder Mineralwasser, damit es nicht so blöd ausschaut. Oder manche Kaffeehäuser verlangen auch, wenn man nicht konsumiert, dass man dort auch 50 Cent oder so irgendwas dann bezahlen muss. Und selbst das sind halt Sachen, die halt aufgrund alleine aus dem Grund nicht irgendwie kostenlos sind. Geschweige denn, dass man sie mit Freunden trifft, dass man jetzt dann irgendwo Ausflüge machen kann oder sonst irgendwelchen Hobbys nachgehen kann, weil das halt alles mit Kosten verbunden ist. Und vor allem, es ist dann auch, wie die Gesellschaft dann mit jemandem umgeht, auch das nächste Umfeld. Am Anfang der Arbeitslosigkeit, die übrigens von Psychologen als traumatisch also auch als traumatisch empfunden wird oder gesagt worden ist, wenn man gekündigt wird und den Job verliert, ist es so, als wenn man einen Todesfall erlebt. Also gleich schlimm. Weil dort natürlich dann auch die Existenzängste dann sofort da sind, weil das Leben wird ja nicht billiger, man hat ja die Zahlungen ja trotzdem, die laufen ja trotzdem weiter, aber man hat dann nur noch die Hälfte vom Geld dann zur Verfügung, die Hälfte des Einkommens, um all diese Zahlungen zu stemmen, gerade in Zeiten wie diesen, wo dann die Teuerungswelle ist, wo die Mega-Inflation war, wo man dann Jahresabrechnungen bekommen hat, wo es dann die Schuhe ausgezogen hat. Also ich kann mich noch erinnern, voriges Jahr und vorvoriges Jahr Wertindexanpassung mit 1500 Euro für 3 Jahre rückwirkend zum Zahlen, gerade vor Weihnachten, da kann man dann auch frohe Weihnachten sagen. Und voriges Jahr war es dann auch noch 1300 Euro, aber nur für ein ganzes Jahr, weil die Inflation so gestiegen ist mit Wertindexanpassung. Und das Gleiche passiert dann ja auch mit Energiekosten, die dann jetzt wieder die Strompreisbremse weg ist. Und was natürlich dann arbeitslose und armutsbetroffene Menschen dann noch mehr spüren. Dazu noch die Einführung von der ORF-Haushaltsabgabe, die dann Leute auch bezahlen müssen, auch wenn sie kein Fernseher, kein Radio haben und die Sachen nicht nutzen, weil das jetzt dann auf alle Haushalte umgelegt wird. Klar, die Leute mit einem extrem niedrigen Einkommen können sie befreien lassen, aber es gibt ja nicht nur Leute, die arbeitslos sind oder Sozialhilfe beziehen oder eben Rezeptgebühr befreit sind, sondern es gibt ja auch Menschen, die working poor sind und die trifft es mit voller Breitseite, weil 240 Euro im Jahr sind ein Haufen Geld für die Menschen. Und nachdem da diese Einkommensgrenze so niedrig gezogen wird, fallen genau diese Menschen, die eben im Working Poor sind, fallen genau eben um Förderungen und Befreiungen um und haben die volle Breitseite zu tragen. Ja, und es kommt ja jetzt dann ja auch noch die Sache, die Neiddebatte von diesen ganzen Politikern oder in der Gesellschaft, wenn man dann sagt, ja, der ist eh nur zaus und kriegt da Geld fürs Nixtun, wobei Nixtun in Bezug von Arbeitslosigkeit so auch nicht stimmt, weil Arbeitssuche ist ein Fulltime-Job. Das heißt, seine Bewerbungsunterlagen immer wieder auf dem neuesten Stand und zu haben und das immer perfekt irgendwie zu haben, Stellen, die man, die für einen passen, dann rauszusuchen, vor allem in Zeiten, wo halt viel Personal eher abgebaut wird als eingestellt wird, und dann auch noch schauen, dass man dem AMS Genüge tut, was auch sehr stressig ist, wenn dann das AMS, wenn man einen Berater hat, mit dem man nicht zusammenschaut, weil wenn man arbeitslos ist, kriegt man dann einen Berater dann zugewiesen und den kann man auch nicht wechseln, sondern da ist man dort und kommt mit dem aus oder auch nicht. Und viele Berater, nicht alle, fühlen sich da teilweise in einer Allmachtsposition und denen ist es wurscht. Für den bist du nur Nummer, gibst dann quasi deine Menschenrechte bei der Haustür ab, gehst da rein und bist für den eine Nummer. Und manche sorgen, schauen dafür, dass sie die halt wirklich schön schikanieren. In dem Sinn, indem sie die unpassende, völlig unpassende Stellen zuschanzen und zuschicken, auf die du dich bewerben musst. Also ich muss sagen, ich habe da auch einmal eine Beraterin gehabt. Gott sei Dank bin ich jetzt dann seit 2021, habe einen fixen Job. Holzklopfen, dass das auch hoffentlich bis zu meiner Pensionierung so bleibt, dass ich dort bleiben kann und dass da nichts Blödes passiert. Und da ist es halt dann auch so, dass halt die Leute dann wirklich dann unpassende Stellenangebote dann bekommen, sei es Jobs, wo sie keine Ahnung haben, sei es die hunderttausendsten Leihfirmen, wo sie 5 Stellenangebote von Leihfirmen dann bekommen, die eigentlich nur für eine einzige existente Stelle ist, das heißt 5-mal den gleichen Wortlaut, nur die Leihfirma heißt anders, Hinz, Kunz und XY beispielsweise, aber der restliche Text ist klar, wo du weißt, okay, das wird eine einzige Stelle besetzt bei einer einzigen Firma und da sind 5 und noch mehr Leihfirmen dort beauftragt. Oder was ich vor 2 Jahren einmal beim Infostand miterlebt habe, wo eine Dame gesagt hat, ja, sie hat von ihrem AMS-Berater 2 Stellenangebote bekommen bei unterschiedlichen Leihfirmen, Produktionsmitarbeiter, wo eine Leihfirma 10 Produktionsmitarbeiter gesucht hat, die andere 5 und die hat sich dort beworben, weil musste, weil sonst streichen sie das Geld und hat dann so eine Absage gekriegt und ist nur auf der Warteliste, ja, weil es diese Stellen ja gar noch nicht gibt. Das heißt, die Leihfirmen schreiben einfach Stellenangebote aus, Fake-Stellenangebote, die gar nicht existieren und die Leute bewerben sich dann, fleißiges Daten sammeln und die Stelle gibt es nicht. Und was noch dann die größere Krux ist, es scheint dann als offene Stelle dann, als so viele offenen Stellen dann in der Arbeitsmarktstatistik dann aus. Stellen, die es eigentlich nicht gibt, Geisterstellen, Fake-Stellen, gibt's nicht, sind aber dort. Oder Stellen, die nicht aus dem System herausgenommen werden. So, jetzt gibt's wieder ein bisschen eine Musik. Und zwar, jetzt gibt's wirklich Kaschink von Shania Twain und diesmal erwische den richtigen Hebel. Arbeitslosenstand.

0: Ka-ching.
1: So, das war Ka-ching auf Radio Helsinki, Freies Radio Graz, 92,6 MHz, Freies Radio Graz beim Arbeitslosenstammtisch Spezial im Rahmen des Tags der Arbeitslosen von und mit Phoenix. Ja, die Regierung hat ja noch ein paar Schmankerl einfallen lassen, weil sie wollen ja unbedingt das Pensionsalter erhöhen. Und Pensionisten dann auch noch so einen Anreiz geben, dass die dann wieder ins Erwerbsleben zurückkehren und dann noch weiterarbeiten. Ich denke mal, jeder, der 45 Arbeitsjahre hat oder sehr lang gearbeitet hat oder in einem körperlich anstrengenden Beruf gearbeitet hat, ist froh, wenn er so halbwegs gesund in Pension gehen kann und sein Lebensabend noch genießen kann. Das heißt, noch was hat vom Leben und nicht dann als Pflegefall dann seine letzten Jahre dann dahin vegetieren muss dann. Und da ist dann auch so, das wollen sie da irgendwie dann schauen, dass die Leute wirklich mit 65 sollen die Frauen in Pension gehen, bei den Männern überlegen sie 67 Jahre. Und wo man dann sagt, ja, wer hält das so lange aus? Wer kann so lange arbeiten? Und vor allem viele Menschen gehen direkt aus der Arbeitslosigkeit in die Alterspension, weil man ja schon teilweise ab 45 Jahren zu alt für den Arbeitsmarkt ist, weil kaum jemand ältere Menschen anstellt, sondern eher schaut, dass man die los wird, weil das Vorurteil ist, ältere Menschen ja werden öfters krank oder kosten so viel und die wollen wir da eigentlich nicht haben, sondern nur möglichst junge, billige Arbeiter, also Arbeitnehmer, die halt gratis sind, die flexibel sind bis zur Selbstverleugnung. Also das ist das, was den Unternehmen so vorschwebt, wie ein Arbeitnehmer zu sein hat. Und das finde ich sehr, sehr bedenklich, weil auf einer Seite, und natürlich, die blären dann wegen dem Fachkräftemangel, weil die Fachkräfte, die haben halt ein gewisses Alter, die wollen es dann nicht, ne? Oder die kriegen dann keine Chance mehr, sondern dürfen am zweiten, dritten und unendlichsten Arbeitsmarkt für ein paar Monate um wenig Geld dann hackeln, damit sie aus der Arbeitslosenstatistik rausfallen. Oder sie werden da halt, wird halt lustiges Dreier-Ping-Pong gespielt, dass sie eben vom AMS dann zur BVA geschickt werden, dann wieder zu einem sozialökonomischen Betrieb. Wenn sie nur eine gesundheitliche Einschränkung haben, kommt die Gebietskrankenkasse auch noch mit ins Spiel, die ÖGK, und so geht es hin und her und es dann Jahre, bis eben endlich die Alterspension erreicht ist und die Leute dann in der Altersarmut gelandet sind, weil ja dann natürlich auch die Pensionszahlungen dementsprechend niedrig sind. Ja, das war heute sehr eine geballte Sendung mit sehr vielen Themen zum Nachdenken zum Tag der Arbeitslosen. Ich sehe, dass ich bereits wieder am Ende der Sendung angelangt bin, weil ich habe nur ein Stündchen und werde jetzt dann noch Musik spielen, darf mich aber schon vorher von euch verabschieden. Und zwar habe ich Loreen Tattoo vorbereitet. Auch eine sehr, sehr schöne Nummer, kraftvolle. Und ja, Tattoo, Arbeitslosigkeit, Armut, ist ein Stigma da, was an wir Tattoo eben drauf pickt und wo halt die Leute Vorurteile haben. Und ich hoffe, irgendwann einmal, wenn ich mir was wünschen darf, dass die Politik aufwacht, dass die Gesellschaft aufwacht, dass aber auch die Unternehmen aufwachen, damit sie eben faire Löhne bezahlen, auch am Arbeitsmarkt benachteiligte Menschen einstellen und eben nicht auf arbeitslose und armutsbetroffene Menschen herumhacken. So dann, und jetzt wünsche ich euch viel Freude mit Loreen mit Tattoo und sage tschüss und schönen Nachmittag, schönen Abend noch. Okay, tschüss.

das war Lorraine mit Tattoo. Das war der Arbeitslosenstammtisch, spezial zum Tag der Arbeitslosen am 30.04.2025. Und ich wünsche euch allen noch einen schönen Tag, ein schönes Wochenende. Genießt den Feiertag am 1. Mai und denkt vielleicht einmal so nach, wie wird es euch gehen, wenn ihr arbeitslos seid oder wenn ihr jemanden kennt, der arbeitslos ist, dass man da einfach ein bisschen umdenkt und nicht gleich so in die Schiene reinfällt, ja, selbst schuld, sondern einmal denkt, das kann jedem passieren. Jeder kann seinen Job verlieren. Jeder kann in Armut geraten, jederzeit. Und davor ist keiner gefeit. Auch wenn dann die Leute sagen, ja, ich war noch nie arbeitslos. Zack, prack, da war die KTM-Pleite und plötzlich waren Leute, die von Lehrzeit an gearbeitet haben, haben ihren Job verloren gehabt. Also man sollte niemals nie sagen und man sollte eben die Menschen nicht verurteilen, die ihren Job verloren haben, sondern eher auch schauen, dass es auch mitmenschlicher wird, dass man schaut, dass man Verständnis dann auch zeigt und auch dafür bei den Wahlen vielleicht auch einmal schaut, welche Politiker wählt man. Tun die was für die Leute oder sind das Leute, die einfach nur selbst ihr eigenes Klientel bedienen und schauen, dass ihren eigenen Säcken gut geht und Konzernen und Ähnlichem gut geht und pfeifen auf die Leute, die wirklich auf die normale Bevölkerung, die arbeitet oder die gerade Job sucht. In diesem Sinne, tschüss, Baba und habt einen schönen Tag.

0: Hallo, recht herzlich willkommen zur 159. Ausgabe Dark Metal Asylum. Mein Name ist Gunther und seid gegrüßt zu einer Stunde Vollbedienung in Sachen Heavy Metal. Ja, nach der Geburtstagsparty am Samstag, die sehr erfolgreich und sehr lustig war, gibt es heute wieder die reguläre Sendung. Heute gibt es ein sehr dichtes Programm. Ich habe Gäste im Studio. Die steirische Metal-Institution Darkfall kommt heute zu mir. Eine 2 Mann hohe Delegation bestehend aus Sänger Thomas Spivak und Gitarrist Chris, der ja auch bei Interregerum aktiv ist, sind heute zu Gast und wir werden uns über ihre neue Veröffentlichung unterhalten. Und da Sänger Thomas ja auch das Kaltenbach Open Air veranstaltet, wird er uns sicher ein paar Sachen darüber berichten. Doch bevor ich Darkfall begrüße, stelle ich euch eine Band vor. Es handelt sich dabei um die deutschen Metalcore-Newbies Veil. Am besten stellt sich die Band selbst vor. Das tut sie in einem Interview und ich wünsche jetzt gute Unterhaltung mit dem Interview mit Veil, einer neuen deutschen Deathcore-Band. Gute Unterhaltung. Willkommen heute beim Dark Metal Asylum Interview mit der deutschen Metalcore-Band Veil. Und zwar, mit wem habe ich denn da heute das Vergnügen?
1: Mit fast allen. Ich bin der Sepp, ich bin Basser.
2: Ich bin der Tom und ich mache die Vocals bei Veil.
0: Ja.
3: Und ich bin der Favo und spiele Schlagzeug.
0: Ihr seid ja 2024 gegründet, stammt aus Mannheim. Wie ist es denn zur Gründung gekommen und gibt es bereits Line-Up-Wechsel?
2: Es war so, dass Dan und ich das Ganze mit einem Studioprojekt gestartet haben. Coole Stimme, lass mal Jam und so. Und ich sage, okay, cool, freue ich mich und bin dann mal nach Mannheim gefahren. Hab irgendwie gleich einen Text parat gehabt, eher einen fertigen Song und dann haben wir losgelegt und haben gemerkt so, ey, das ist musikalisch, das matcht, wir sind auf einem Level.
0: Okay, ja.
2: Dann gesagt, okay, jetzt holen wir uns Leute rein.
0: Was ist denn die Intention hinter Veil? Also was bedeutet der Name und was wollt ihr damit aussagen?
1: Tatsächlich ist es heutzutage relativ schwer, einen Namen zu finden, der ein bisschen eingängig ist, der noch nicht vergeben ist. Und der vielleicht sogar eine Bedeutung hat. Mhm. Also tatsächlich haben wir relativ lange überlegt, wir haben uns auch einmal umbenannt, bevor wir so richtig online waren. Die Kernidee dahinter ist bei Veil so eine Ableitung von dem lateinischen Wort Valere,
0: ja.
1: Das sowas bedeutet wie Stärke, Wert oder Bedeutung. Aha. Also es ist quasi eine Wortneuschöpfung,
0: ja.
1: Die so ein bisschen daran angelehnt ist, ne? Weil es in unseren Songs und in unseren Texten schon, sag ich mal, sehr, ja, teilweise deep, gesellschaftskritisch wird. Es geht sehr um innere Konflikte und psychische Themen, emotionale Themen. Und da war so diese Bedeutung von Valere relativ nah dran.
0: War von Anfang an klar, dass es in Richtung Metalcore geht?
2: Also es war schon offensichtlich, dass es in die Metalcore, Post-Hardcore-Richtung geht. Denn ich habe ja von Anfang an vorhin erzählt, als ich da angefangen habe, mit Dennis Projekt zu starten, muss ich wirklich sagen, hatte ich noch nie das gehabt, dass ich eben mit jemandem Musik mache, der dieselbe Mucke hört wie ich. Also das war fast schon gruselig, als wir uns erzählt haben, so was uns inspiriert hat. Das waren wirklich tatsächlich auch dieselben Bands auch.
0: Und zwar, was war alles zum Beispiel?
2: Memphis Mayfire, Trivium, okay. Killswitch, ja. Engage. Das waren so die Sachen. Und ich dachte mir so, ey krass, der ist ja genauso damit aufgewachsen wie ich. Und und da war halt auch für uns beide dann mit dem anfänglichen Studioprojekt klar, ey, das wird richtig gut. Ne?
0: Ja.
2: Wir haben auch musikalisch auch super gut gematcht von Anfang an. Und dass wir jetzt auch mit Sebastian und Fabo, so zwei tolle, talentierte Musiker und auch Menschen jetzt auch in die Band da reingeholt haben und die auch sich so brutal engagieren, ist das natürlich wie eine Oase.
0: Gibt es ja bereits eine Single, die als der Vorbote auf ein Full-Length-Debüt ist. Über was handelt denn der Song und wie sind die Lyrics zu verstehen?
2: Ist ja ein, Satz drin, da steht surrounded by many, but being with none.
0: Okay.
2: Und da geht es halt mehr darum, dass man oftmals von vielen Menschen umgeben ist, aber man kann nicht wirklich mit den Leuten sein, mhm. weil alles eher oftmals oberflächlicher ist und man sich vielleicht nach mehr Tiefe sehnt.
0: Ja.
2: Und gerade heutzutage auch mit Social Media, alles muss nach außen hin gut aussehen und dem ist so ein bisschen, habe ich das Gefühl, die Tiefe verloren gegangen. Die Menschen sind eher nur noch für sich, mhm. nicht alle, aber es ist schon manchmal, finde ich, schwerer, tiefere Bindungen zu finden, die matchen. Ist einfach für alle Menschen, die sich nach Tiefe sehen und sich vielleicht manchmal ein bisschen alleine fühlen, so, das mhm. ist so, ey, du bist aber nicht alleine, es gibt Leute, die das auch so fühlen, genau.
0: Euer Debütalbum wird den Namen Fragments of Me tragen. Wie seid denn ihr mit den Aufnahmen, also was, wann wird es denn ungefähr erscheinen?
1: Also tatsächlich ist das Album im Kasten. Würde sagen, es war ziemlich fertig im Kasten. Wir haben jetzt nochmal überlegt, so 2-3 Anpassungen dran zu machen, weil wir ohnehin uns vorbereiten wollen. Ne? Wir wollen das Teil in dem bestmöglichen Zustand veröffentlichen.
0: Ja.
1: Wir wollen unsere Basis ein bisschen verbreitern, damit wir nachher ja möglichst viele Leute mit der Platte erreichen. Von mhm. daher nehmen wir uns da einfach noch ein bisschen Zeit, Kleinigkeiten dran zu schrauben, damit das in einem fetten Zustand rauskommt. Angepeilt ist 2027.
0: Werden politische Inhalte, verwendet sie politische Inhalte? Wie ist eure Meinung dazu?
1: Ist tatsächlich ein komplexes Thema. Wir haben da innerhalb der Band relativ oft drüber gesprochen und auch intensiv drüber gesprochen. Wir sind alle natürlich Menschen, die in der realen Welt existieren und wir mhm. haben alle unsere Gedanken zu den Geschehnissen in der Welt. Und wir äußern uns zu den Dingen, die für uns relevant sind, versuchen aber ein Stück weit eine zu politische Message, also eine zu starke Politisierung aus unserer Musik rauszuhalten.
0: Okay.
1: A, weil es nicht unbedingt, ich sag mal, in der Musik unsere Themen sind.
0: Ja.
1: Und B, weil wir auf der anderen Seite auch vermeiden wollen, dass nachher die Musik einfach nur so eine Haltungskulisse für eine politische Botschaft ist. Ne? Mhm. So von wegen, ey, guck, wir sind politisch, das ist ja. gerade voll das Ding. So, ne?
0: Verstehe.
1: Da ist Authentizität eher so unser Punkt, wo wir sagen, ist uns wichtig.
0: Und die Band Wales, waren da irgendwelche Bands, wo du sagst, die waren für unseren Sound jetzt wichtig?
4: Für Vale tatsächlich würde ich sagen, wenn ich mich jetzt auf 3 Bands beschränken würde, dann wären es definitiv Bless the Fall,
0: mhm.
4: Fit for a King,
0: okay.
4: und Memphis Mayfire. Ich glaube, das ist so ein guter Durchschnitt, Elemente, also die wir auch gerne für uns teilweise verwendet haben. Also,
0: ja. Wie sieht es jetzt momentan mit Live-Aktivitäten aus bei euch?
1: Wir haben unseren ersten Gig jetzt tatsächlich am 25.04. in Fürstenfeldbruck bei der Subkultur. Das ist ein Stückchen von uns entfernt. Ja, von daher, also das wird die erste Show sein. Und
0: ja.
1: Wir sind im Moment im Booking und versuchen, Slots dieses Jahr über zu füllen. Mhm. Wir sind natürlich verhältnismäßig spät dran, weil mittlerweile das Booking ja schon ein Jahr im Voraus, teilweise 1,5 Jahre im Voraus startet.
0: Ja.
1: Ich würde mal sagen, wir verkaufen uns nicht unter Wert, wir nehmen, was wir kriegen können und unser Fokus ist absolut auf live.
0: Okay, alles klar. Wie lauten jetzt die Pläne für die nächste Zeit? Was steht da an?
1: Kommende Releases veröffentlichen. Weiter, wie gesagt, am Album feilen, damit das fertig ist für den Release hoffentlich 2027. Ja, vielleicht gibt es noch die ein oder andere Überraschung nachher auf der Platte.
0: Ja,
1: aber das, okay. Dazu dann mehr. Ja, und ansonsten, was man halt nicht vergessen darf, ist halt, als Band ist man auch immer irgendwie eine Marke und eine Brand. Das heißt, Branding und Festigung von unserer momentanen Reichweite ist halt einfach auch ein Faktor. Ne? Mhm. Content produzieren, mhm. aktuell und relevant bleiben.
0: Verstehe, ja. Gibt es noch irgendwelche oder gibt es bestimmte Ziele, die ihr mit der Band erreichen wollt? Unbedingt?
1: Auf jeden Fall.
0: Ja, und zwar?
1: Also im Grunde kann ich hier jetzt eine ganze Menge nennen, aber was schon mal geil wäre oder so ein großer Traum wäre, mit einer zum Beispiel von den genannten Bands von ihm
0: Ja.
1: als Co-Headliner so eine Europa-Tour fahren.
0: Okay, ja.
1: Oder auch als
0: Ja.
1: Support, wir müssen nicht direkt so groß stapeln, aber wenn wir Ziele setzen, dann dürfen die ruhig schon höher sein. Das wäre, glaube ich, schon so ein Traum.
0: Verstehe, ja. Gut. Dann sage ich jetzt zum ersten Mal vielen Dank für das Gespräch und gebe euch noch einmal das Wort, dass ihr euch von unseren Hörern verabschieden könnt. Bitte sehr.
3: Also erstmal vielen Dank für deine Zeit.
0: Gerne.
1: Ja, und ansonsten, was die Hörer betrifft, würde ich ganz einfach sagen, bleibt am Ball. Wird noch einiges kommen. Wir sind fleißig, wir sind am Werkeln. Und ihr werdet von uns hören, ganz sicher.
3: Hoffentlich sehen wir uns auf Konzerten.
2: Ja, und noch vorab, am 25.04. hat ja der Sebastian schon gesagt, haben wir unsere erste Show. Kommt gerne vorbei. Es wird emotional, es wird roh und es wird ballern.
0: Alles klar, dann danke.
5: Ja, das waren die deutschen Newbies Veil. Sehr interessante Band und wir hören uns jetzt die Single, die Vorab-Single für ihr anstehendes Album an. Und die nennt sich Separated. Viel Spaß mit Veil.

0: Veil waren das mit dem Titel Separated. Wir konzentrieren uns jetzt aber auf meine Studiogäste und heißen sie herzlich willkommen. Und zwar ist das Darkfall vertreten durch Sänger Thomas. Servus Thomas.
1: Servus Gunther.
0: Und Interregum und... Entschuldigung. Darkfall und Interregum. Wieder falsch. Der Chris ist da. Bitte sag den Bandnamen richtig.
1: Chris Interregum.
0: Okay. Gut. Und zwar, ihr wart zuerst unlängst am 5. Februar da bei mir in der Sendung. Damals gab es ja bereits eine neue Single. Jetzt ist die ganze EP fertig. Es handelt sich bei Schöckelblut wieder um eine Split-EP. Dieses Mal mit Interregum.
1: Das machst du jetzt absichtlich, oder?
0: Nein, mach ich nicht absichtlich. Sag's mal nochmal.
1: Interregnum.
0: Interregnum, Entschuldigung.
1: Interregnum.
0: Je 4 Songs von jeder Band. Wieso ist es denn wieder Split-EP geworden und kein Full-Length-Album?
2: Ja, weiß nicht, was es so ergeben hat. Keine Ahnung. Wie soll man das jetzt sagen?
0: Die letzte war ja auch Split-EP,
2: ja,
0: ne?
2: Ja, nein, ich muss mich kurz sammeln.
0: Kein Problem.
2: Alles okay, alles gut. Nein, wir haben uns einfach einmal gedacht, wir werden jetzt einmal, bevor wir das neue Album rausbringen,
0: ja,
2: oder rausbringen werden, war einfach unsere Intention, dass wir halt, ja, wieder mal ein Studio-Lebenszeichen von uns absetzen.
0: Mhm.
2: Und naja, durch das, dass der Chris in beide Bands spielt, bei Interregnum. Und bei Darkfall halt auch spielt, ne, haben wir uns halt, ja, haben wir uns gedacht, ist eine coole, gute Idee, dass wir jetzt einmal dieses Split rausbringen.
0: Mhm.
2: Und ja, das war die Idee dahinter.
0: Und für alle, denen das Split-EP jetzt nichts sagt, könnt ihr uns erklären, was der Sinn dahinter ist, hinter einer Split-EP, und ob die Songs von beiden Bands geschrieben werden oder ob da jede Band ihre Songs einzeln schreibt? Wie läuft denn das ab?
2: Grundsätzlich war es halt so, natürlich, Darkfall hat die 4 eigenen Nummern geschrieben,
0: ja.
2: Interregnum hat die 4 eigenen Nummern geschrieben. Was war die Frage eigentlich?
0: Was der Sinn hinter einer Split-EP ist.
2: Der Sinn hinter einer Split-EP?
0: Im Gegensatz zum Full-Length-Album jetzt einmal.
2: Nein, einfach zwischendurch ein Lebenszeichen zu setzen.
0: Mhm.
2: Ja, wir sind da, wir sind am Arbeiten, wir sind vorhanden. Jo.
0: Ja, auf jeden Fall. Darkfall ist ja für Thrash und Death Metal bekannt, Interregnum für Melodic Death Metal. Und umso überraschender ist, dass die EP eindeutig einen schwarzmetallischen Touch hat. Seht ihr das genauso und wie ist es denn dazu gekommen?
2: Grundsätzlich ist es einmal so. Ich meine, okay, ich kann jetzt nur für Darkfall sprechen.
0: Ja.
2: Bei uns ist es natürlich in unserer Bandgeschichte, ja, klar, Darkfall steht für eine Mischung, sage ich jetzt einmal, aus Thrash und Death Metal.
0: Ja.
2: War immer so. Wir haben uns natürlich in den speziell seit der Krise jetzt bei uns spielt, haben wir uns da natürlich ein bisschen weiterentwickelt.
0: Mhm.
2: Eigentlich eher Richtung Death Metal.
0: Okay.
2: Muss ich jetzt einmal die Thrash-Einflüsse ein bisschen,
0: ja,
2: weniger geworden sind.
0: Genau.
2: Das hat sich einfach so ergeben und wir sind glücklich damit. Das ist genau der Weg, den wir gehen wollen.
0: Mhm.
2: Und vor diese Black Metal Einflüsse,
0: ja,
2: die du jetzt einmal angesprochen hast, glaube ich, vermute ich, dass du jetzt die Nummer Blutopfer ansprichst.
0: Zum Beispiel, ja.
2: Ja, die haben sie einfach im Songwriting so ergeben.
0: Also okay.
2: Das war jetzt nicht irgendwie jetzt eine bewusste Idee oder,
0: ja,
2: eine bewusste Entwicklung. Keine Ahnung, wäre mir zum Beispiel persönlich jetzt so nicht aufgefallen. Aber ja, wie gesagt, jeder nimmt Nummern oder Musik anders wahr. Aber grundsätzlich würde ich jetzt einmal Darkfall einfach als Death Metal Band sehen.
0: Okay.
2: Die noch immer natürlich den Ursprüngen und den Roots bedingt Thrash-Metal-Einflüsse hat. Mhm.
0: Alles klar. Und die neue Split trägt den Namen Schöckelblut. Da wird es mir gleich ein warmes Herz. Schöckel, der Hausberg und schöne Verbindung zu Graz. Um was geht es denn in den Songs?
2: Grundsätzlich bei Tagfall, wir bleiben uns ja treu. Also unsere Themen sind nach wie vor, wie soll ich nicht sagen, nehmen wir mal jetzt einmal Blutopfer.
0: Das werden wir gleich hören.
2: So ein bisschen Außersticht ist halt einfach, da geht es um einen mittelalterlichen Ritualmord.
0: Mhm.
2: Wie entstehen solche Ideen? Das kommt halt einfach im Songwriting, passiert das. Tagfall steht grundsätzlich, denke ich jetzt einmal von den Lyrics her, für relativ dunkle Themen.
0: Ja.
2: Die mit Krieg, Ritualen und so weiter und so weiter. Klingt jetzt alles ein bisschen hochgestochen zum Turn hat. Tagfall behandelt halt dunkle Themen, die halt menschliche Psyche, menschliche Seele und so weiter bedingt sind. Ja, und das probieren wir halt einfach musikalisch und auch textlich umzusetzen. Und wie du angesprochen hast, jetzt wenn wir jetzt anscheinend Blutopfer hören, ja, da geht es um einen Ritualmord.
0: Ja.
2: Und
0: ist der Bezug zu Graz hergestellt worden, also mit Schöckel und...
2: Naja, da beide Bands aus Graz sind, also ja. Interregnum und Tagfall, sind grundsätzlich jetzt um in Graz beheimatet und das war einfach die Idee dahinter, dass wir jetzt einfach das sagen, ja, wir sind aus Graz,
0: okay. Wir
2: sind aus der Steiermark
0: und
2: dieses Wortspiel Schöckelblut hat sich so ergeben, es gibt eine Nummer von Interregnum, das heißt Schöckelhexe und eben eine Nummer eben von uns Blutopfer und deswegen Schöckelblut und so hat sich das halt ergeben. Ne? Und da wir halt aus der gleichen Stadt sind, war das halt für in unseren Aussinnen war das halt naheliegend.
0: Klingt logisch, ja. Bei Schöckelblut handelt es sich ja um 8 Songs, über die wir uns gleich näher unterhalten werden. Davor hören wir uns aber eben gesagt das Lied Blutopfer einmal an, damit wir wissen, über was wir reden. Also, ich wünsche jetzt gute Unterhaltung mit Tagfall und Blutopfer.

0: Meine Studiogäste, Dark Fall waren das mit dem neuen Titel Blutopfer. Und ich behaupte mal, da hat sich einiges bei Dark Fall getan, ja, wenn man das so anhört. Anstatt Trash mehr Richtung Death, Black, deutsche Texte. Wie ist es denn zu diesem Umschwung kommen, also zu diesem
1: naja,
0: neuen Ausrichtung?
1: Also die neigen vier Nummern, ja, wie schon vorher gesagt habe,
0: ja.
1: Der Chris ist jetzt bei uns als Gitarrist mit dabei und wir bewegen uns einfach halt mehr Richtung Death Metal. Und ja, wir haben früher schon Nummern gehabt, wo deutsche Texte verwendet worden sind. Ja, und eigentlich für die Nummer hat es eigentlich passt. Das war einfach von mir eine Idee. Dann bei uns läuft das Songwriting eigentlich grundsätzlich so ab, dass unsere Gitarristen und Bassist halt mit einer Songidee daherkommen, wo quasi dann auch eine Grundstruktur vom Schlagzeug halt mitentwickelt wird.
0: Ja.
1: Und ich weiß nicht warum, ich habe mir einfach gedacht, bei der Nummer, das passt für einen deutschen Text und das hat sich halt so ergeben. Und ja, dann

0: Man setzt es halt dann einfach um.
1: Okay, ja.
0: Ja.
1: Ist es eigentlich so, also das Schubladendenken, sprich alle Bands in einer Genre zu quetschen, ist das für euch nervig oder notwendig?
0: Durch das eben, wie ich schon angesprochen habe, dass Darkfall eigentlich immer auch in den früheren Zeiten, jetzt sage ich jetzt einmal, also, wie soll ich jetzt sagen, das Line-Up, das jetzt momentan für Darkfall besteht, das ja. sind jetzt ein paar Jahre, wir haben eine über 30-jährige Bandgeschichte. Ne?
1: Das ist ein Wahnsinn. Und
0: das
1: ne?
0: hängt natürlich auch ab, welche Bandmitglieder da momentan gerade dabei sind.
1: Ja.
0: Darkfall ist, glaube ich, meiner Meinung nach immer dafür gestanden, dass wir, sage ich jetzt einmal, unsere Grundausrichtung gehabt haben, aber uns halt, ja, je nachdem, wie es halt ist, verschiedene Stile
1: ja.
0: mit einfließen haben lassen. Und Songwriting passiert einfach. Also das kannst du nicht planen.
1: Ja.
0: Du hast halt einfach einmal eine Songidee und du entwickelst die und dann geht der Song halt genau dorthin, wo er hinkommt.
1: Ja.
0: Und dann gibt es ein Endprodukt und ja,
1: ja,
0: die vier Nummern sind genau so passiert.
1: Ja.
0: Ja.
1: Also okay,
0: da gibt es
1: ja.
0: jetzt nicht, keine Ahnung, ich muss jetzt da, weiß ich nicht, Oldschool Death Metal oder.
1: Eben, ja.
0: Es hat sich entwickelt
1: ja.
0: und wir sind definitiv mit den vier Darkfall-Nummern, die jetzt auf der Split drauf sind, stehen 100% dahinter
1: mhm.
0: und ja, und das wird auch, glaube ich, jetzt einmal der Weg sein, den wir in Zukunft weitergehen werden.
1: Ja, okay. Ihr habt ja unlängst am 1. Mai im Expo beim Black Ritual gespielt, wir sind beide, ja. Und wie sind denn die neuen Songs angekommen? Also welche Reaktionen habt ihr bis jetzt geerntet?
2: Ja, da muss ich auch ein bisschen was dazu sagen.
1: Ja?
2: Es war das erste Mal, dass der Spiwi und ich aktiv als Veranstalter zusammengearbeitet haben.
1: Aha.
2: Und die Resonanz, respektive die Zuschauerzahlen waren, nein, wenn ich sage überwältigend, aber schon wirklich auch cool.
1: Ja.
2: Das Spiel sagt immer dazu, Death Metal Victory, das kann ich nur zu 100% unterschreiben. Und wir haben am nächsten Tag auch in Wien gespielt, im Escape,
1: ja.
2: was auch super funktioniert hat. Ablauf, Zuseher, die dort waren, Besucher, die dort waren,
1: aha.
2: die Jungs von Asmodeus haben auch ein neues Album rausgehauen.
1: Okay.
2: Die Jungs von Warwolf sollten bekannt sein, kommen dann auch mit einem neuen Album. Also das war alles tippitoppi und Resonanz, auch von den Darkfall-Songs. Und von Interregnum
1: ja.
2: war durchaus positiv. Das haben uns auch die Zahlen am Merch-Stand, glaube ich, das kann ich für beide Bands so sagen, bestätigt. Also
1: ja.
2: war richtig ein cooles Wochenende, was wir da zelebrieren können für beide
1: ja, cool,
2: Bands.
1: Ja.
2: Für Darkfall und für Interregnum, ja.
1: Okay. Und ihr seid ja live ziemlich aktiv, also sowohl auf Konzerten als auch auf Festivals. Wie sieht es denn mit kleineren Clubkonzerten aus? Seid ihr noch dafür zu haben oder konzentriert ihr euch auf größere Gigs?
0: Nein, natürlich, wir sind für alles zum Haben. Also, nein. Also es ging jetzt so irgendwie, ja, natürlich, Darkfall spielt europaweit auf,
1: ja.
0: auf größeren Festivals und so weiter und so fort, was natürlich absolut ja, Ehre für uns ist, dass wir dort eingeladen werden und dass wir dort spielen dürfen, aber wir sind noch immer underground. Ja, wir sind jetzt ja, eine Underground-Band, den natürlich auch Club, auch natürlich, wir spielen Clubshows, wir spielen Festivals,
1: okay.
0: wir spielen alles, wo wir eigentlich spielen dürfen. Wir sind eigentlich für jeden Gig dankbar.
1: Alles
0: und,
1: klar.
0: Und
1: ja.
0: ja, klar.
1: Okay. Und ich würde sagen, wir hören uns jetzt noch ein Stück an von der EP. Und zwar, die EP heißt der Schöckelblut und jetzt kommt der Song noch einmal von Darkfall und der heißt, der gefällt mir sehr gut, Blood Red Horizons. Also, ich wünsche jetzt gute Unterhaltung mit Darkfall und Blood Red Horizons.

0: Darkfall waren das mit Blood Red Horizon. Und bei mir ja zu Gast Sänger Thomas und Gitarrist Chris. Meine nächste Frage: Wie lief denn die Zusammenarbeit mit Interregnum? Jetzt hast du mich unsicher gemacht. Mit Interregnum habt ihr gemeinsam die Songs ausgearbeitet, beziehungsweise das Konzept, aber es ist ja ein gewisser roter Faden, der sich durchzieht, oder? Ist das ein Konzeptalbum, ist das aber keines, oder?
1: Na, also erstens einmal die Zusammenarbeit dahingehend super, weil Interregnum und Darkfall seit Ewigkeiten schon im gleichen Proberaum spielt.
0: Ja.
1: Das war schon zu Q-Zeiten so.
0: Okay.
1: Das ist jetzt im neuen Proberaum auch so. Und das ist ein EP, da ist kein Konzept dahinter.
0: Ja.
1: Dahingehend. Aber ich glaube, bei Interregnum, da hätte man Joey sondern fragen müssen ein bisschen genauer, was ich dabei gedacht habe, bei den Lyrics.
0: Mhm.
1: Aber da ist schon ein roter Faden dahinter. Aber es ist kein gemeinsamer roter Faden jetzt dahinter, was in der Regnung und Darkfall jetzt so geschrieben hat. Ne?
0: Okay, ja.
1: Es ist beides. Das eine ist halt Death Metal, das kann man auf alle Fälle sagen. Das ist die Richtung, was wir mit Darkfall einschlagen wollen. Und bei der Regnung ist es aus diesem Pagan Metal rauskommen und ja, wächst man halt in den Melodic Death Metal rein. Und so hat sich das ergeben. Ja. Und das Konzept dahinter ist einfach, dass zwei Bands, die sie einfach leiden kennen
0: ja.
1: und dann Spaß an der Musik dran haben und da jetzt nicht großartig drüber nachdenken, wie der Impact oder wie ich immer davon ist, sondern Spaß an der Musik haben, einfach ein EP auf die Beine stellen.
0: Ja.
1: Unter anderem sind keine Workaholics in der Regnung, hat bei weitem nicht den Druck. Wir haben bei Darkfall auch keinen Druck, das will ich jetzt überhaupt nicht damit sagen, aber in der Regnung, das sind Jungs, wir spielen im Proberaum und wenn wir spielen, spielen wir. Und das ist halt seltener. Darkfall ist da auf alle Fälle, und das ist auch der Grund, wieso wir uns dann zusammengeredet haben, dass wir das machen zusammen.
0: Mhm.
1: Eine Band, die um einiges mehr spielt.
0: Okay,
1: also ja. Da brauche ich jetzt nicht irgendwie großartig rumreden. Das ist ein Fakt, dass Darkfall schon sehr viel spielt.
0: Mhm.
1: Und im Underground, egal ob das irgendjemand anders bestätigt oder nicht, da was zu mitreden hat.
0: Ja.
1: Da stehe ich so 200% dahinter.
0: Okay, und wird es jetzt in Zukunft gemeinsame Auftritte geben, also Darkfall in der Regnung?
1: Wenn es passt, dann auf alle Fälle. Nur ist es halt einfach so, dass Darkfall sehr gut gebucht ist, sehr viel unterwegs ist.
0: Ja.
1: Und dann ist es meistens so, wenn es halt national ist, wenn in Graz was ist, da spielen wir die uns zusammen rein, wir haben da Bock drauf, dass wir zusammen spielen, weil unter anderem möchte ich das jetzt schon auch noch anbringen, David Diepold, der die Songs eingespielt hat bei dem Split für Interregnum teilweise und auch für Darkfall und auch der Thomas Leitner, die Schlagzeuger. Und es ist natürlich auch, das haben wir schon gemerkt, eine Doppelbelastung halt auch. Ja. Also wenn ich mit Interregnum und mit Darkfall spiele, spiele ich jedes Mal zwei Shows. Wenn man zwei Shows hintereinander spielt, am Freitag und am Samstag, dann sind es Summe vier Shows. Muss man auch schauen, wie man das auf die Reihe bekommt. Und es gibt natürlich personelle Themen im Hintergrund auch immer. Ne? Weil gerade bei Interregnum, das ist eine Hobbyband. Punkt aus, fertig.
0: Ja.
1: Das sind keine Intentionen, wir haben Spaß an der Musik und that's it.
0: Mhm.
1: Auch Darkfall hat Spaß an der Musik und that's it. Aber man,
2: nein,
1: kann nicht aber man merkt schon, Darkfall spielt einfach entsprechend um einiges mehr, was auch cool ist.
0: Ja.
1: Und wir kommen viel herum und es macht dann Spaß. Und wenn der Spaß uns verloren geht, dann fuck you all.
0: Ja, sicher,
1: ich will Spaß haben mit meinem Freund einfach.
0: Ja.
1: Spiel wie so, wie er da sitzt und deswegen machen wir das auch zusammen. Punkt.
0: Okay.
2: Ja. Nein, es ist ja immer das Ding. Keine Ahnung, ich will das ganze Thema jetzt gar nicht einmal so hoch anhängen. Im Prinzip geht es darum, dass ich zwei Partien, die sie sehr gut persönlich miteinander verstehen, die Idee war einfach dahinter, hey, bringen wir ein Split zusammen aus.
0: Ja.
2: Also das war jetzt nicht die großartige Sache. Und die Nummern schreibt man eh so und so. Also die Band Interregnum hat die Nummern für sich geschrieben, die Band Darkfall hat die Nummern für sich geschrieben und da wir ja doch ähnliche Musik machen, ich sage es jetzt einmal so, wie du gesagt hast, dieser rote Faden,
0: der
2: durchzieht, hat sich einfach dadurch ergeben.
0: Okay.
2: Und wie der Chris jetzt auch schon gesagt hat, das sind einfach zwei Bands, die zusammen funktionieren und keine Ahnung, auch wie wir jetzt live gespielt haben, wenn wir unsere zwei Release-Shows gehabt haben.
0: Ja.
2: Das waren einfach zwei richtig geile Abende, wo wir zusammen unser gemeinsames Split vorstellen haben dürfen und ja, um das geht es ja eigentlich.
0: Ist eigentlich ein Thema, mal mit einer internationalen Band das Split zu machen oder ist das eher uninteressant.
2: Habe ich ganz ehrlich gesagt noch nie drüber nachgedacht. Also das war es auch das, also oder wir drüber nachgedacht, das war die letzte Split, war mit den Jungs von Mortal Strike. Also
0: ja.
2: Ist ja auch die gleiche Hintergrundgeschichte. Man versteht sich gut, man spielt oft miteinander live. Man sauft zusammen, weißt du, was ich meine?
0: Ja, sicher,
2: das
0: ja.
2: Das geht so, das ist Metal.
0: Ja, ja.
2: Keine Ahnung, da geht es ja um irgendein Businessmodell oder keine Ahnung.
0: Genau.
2: Geht so Metal, Punkt, Ende.
0: Ja.
2: Wir saufen zusammen, wir spülen zusammen, wir bringen zusammen was raus.
0: Ja.
2: Das war mit Mortal Strike so und das ist genauso, als mit
0: Interregnum cool.
2: Ist das ja. So.
0: Mhm.
2: Da gibt es jetzt kein großartiges Geheimnis dahinter. Das
0: ja.
2: Ist, ja.
0: Ihr singt ja über den Hausberg von Graz, also über den Schöckl und die Schöckl-Hexe. Beschäftigt ihr euch eigentlich grundsätzlich mit Folklore oder sind die Themen letztes Mal frei erfunden, sage ich mal, oder entstammen in euren Köpfen?
1: Ja, bei Schöckl-Hexe hat das ein bisschen einen anderen Hintergrund. Ist ein bisschen rausgekommen, unser Sänger beschäftigt sich sehr viel mit Sagen und solchen Themen. Aber per se, eine Schöckl-Hexe ist mir nicht bekannt, dass die gibt. Aber in der Regnung habe ich im letzten Album auch was rausgebracht, Hagazusa, das ist ein Wort auch für Hexe. Und da ist er sehr kreativ auch und schafft halt neue Sachen auch.
0: Yeah.
1: Punkt, das ist ein kreativer Prozess vom Frontman, vom Sänger, der sich um die Lyrics kümmert.
0: Yeah.
1: Das ist quasi dann alles sein Ressort und so hat sich das dann entsprechend ergeben. Und in der Regnung hat schon seit längerem einen Entschluss gefasst, nur mehr auf Deutsch. Höchst zu verfassen,
0: okay.
1: Weil das ist ja unsere Muttersprache und da kann man seine Emotionen alles einfach wirklich am besten transportieren.
0: Ja.
1: Und wie soll ich sagen, wir müssen nicht auf Englisch singen, dass man eine größere Breite
0: ja.
1: Hat, trifft oder nicht, das ist jetzt eher, hat jetzt nichts mit Achtung zu tun, dass dort mehrere Songs auf Englisch sind oder nicht. Das war einfach entscheidend, die Jungs einfach zusammen drauf haben, unter anderem auch meine Person, dass wir auf Deutsch singen. Und dann kommt halt relativ schnell beim Split der erste Song halt auf Deutsch raus. Und da finde ich halt einfach mit Blutopfer, dass der Spiwi halt schon sehr gute Lyrics halt geschrieben hat.
0: Ja.
1: Ja.
2: Das war so, bringen wir es auf den Punkt, jetzt ganz ehrlich, wie sind wir auf den Titel Schöckl-Hexe gekommen? Ja, jetzt ganz ehrlich, wir sind zusammen im Biergartel gehockt,
1: Biergartel, genau, ja.
2: Haben uns in Höllenbeck geballert und
0: ja.
2: Keine Ahnung, wie soll das Split heißen? Ne?
1: Ja.
2: Und wir haben eigentlich dann irgendwie so darüber nachgedacht, jo, Deutsch war irgendwie cool, weil, keine Ahnung, Interregnum eben die vier Nummern in Deutsch sind. Wir seit langer Zeit wieder mal eine Nummer auf Deutsch ausgebracht haben.
0: Ja.
2: Ja, und dann war halt, ja, Schöckl, wir haben ein paar Varianten gehabt und im Endeffekt noch, weiß ich nicht,
1: zwei, drei Bier, ja, ein Schnaps ist.
2: Ja, okay. Wieder, zwei, drei Promille, dann war halt auf Schöckl-Blut gekommen.
1: Ah.
2: Also das ist halt, manche Dinge passieren halt.
0: Okay, aber die passieren und da kommt was Gutes dabei raus und das hören wir uns jetzt an und zwar Interregnum mit dem Titel Schöckl-Hexe. Viel Spaß!

0: Interregnum waren das mit Schöckelhexe und wenn ihr auf die Uhrzeit die Zeit schaut, die Zeit vergeht heute extrem schnell. Ich weiß nicht, wie es euch geht, aber ja, mir. Du
1: schon wieder mit irgendwelchen Metalcore-Partien.
0: Ja, das wird der Grund sein, ne?
2: Ja, wenn du 15 aber Minuten Max nimmst.
0: Wir.
1: Ich kann nicht so das Bier saufen können, ne?
0: Eben, ich schaue ja auf euch, so ist es nicht.
2: Ja, ja, ja. Danke. Alkoholfreies Murrau haben wir gehört.
1: Ah, diesmal nicht.
0: Diesmal nicht, ne? Aber es bleibt noch kurz Zeit, 5 Minuten haben wir noch zum Reden. Da würde ich sagen, nützen wir das fürs Kaltenbach Open Air, das ja vom 20. bis 22. August im Spital am Semmering stattfindet.
1: Das hat mit uns ja gar nichts zu tun. Ich glaube, wir gehen jetzt.
0: Naja, Thomas, du bist als Veranstalter schon ein bisschen damit?
1: Nein?
0: Okay, ich frage dich trotzdem. Und zwar ist, was wollte ich jetzt sagen? Ja, letztes Jahr gab es ja Beschwerden aufgrund bestimmter Bands. Wie schaut denn das Line-Up heuer aus? Gibt es wieder Bands, die polarisieren oder ist diesmal alles so im grünen Bereich, dass die Stimmen ruhig bleiben?
2: Darkfall spielt nicht, also alles easy.
1: Ja, eigentlich schon. Wir spielen nicht, also von dem her alles gut. Ich weiß jetzt gar nicht, was ich dazu sagen soll. Nein, ich fange jetzt auch einmal an. Weißt du, was ich wirklich. Ich muss noch einmal an unserer Splitzung kommen, zurückkommen,
0: ja,
1: weil eben jetzt gerade die Nummer von Interregnum ist. Und das ist eigentlich das. Ich feiere das 1000%, was Interregnum macht. Ich finde das echt geil.
0: Mhm.
1: Und das ist auch der Grund, warum wir die Split gemacht haben, weil wir uns als Bands gegenseitig schätzen,
0: ja,
1: und zusammen Musik einfach machen wollen. Mhm. Und auf deine Frage jetzt wegen Kaltenbach zurückzukommen. Ja, es gab im letzten Jahr Kontroversen, die jetzt einmal ich als Veranstalter nicht sonderlich geil gefunden habe, über das brauchen wir ja gar nicht reden.
0: Ja.
1: Wie man jetzt nach der. Die Dinge sind so gelaufen, wie es gelaufen sind. Ob es gut gelaufen sind oder schlecht gelaufen sind, sei jetzt einmal dahingestellt. Ich sage einmal dazu, hauen wir einmal einen Deckel drauf. Es haben sich viele, viele Leute, wie soll ich jetzt das sagen, sich versucht, am Kaltenbach Open Air zu profilieren.
0: Mhm.
1: Haben wir einen Moment gehabt, gönne ich ihnen auch, wir sind noch immer da. Und auch was das passiert ist und was da alles damals gelaufen ist, ja, ich sag's dir ganz ehrlich, ja, hat mich in irgendeiner Weise getroffen,
0: ja,
1: hat mich teilweise auch schockiert, muss ich sagen.
0: Mhm.
1: Vor allem, weil da teilweise wirklich sehr untergriffige Sachen dabei
0: waren. Okay.
1: Und ich denke halt, ich bin jemand, ich muss nicht mit allen konform gehen oder ich muss nicht mit jemandem immer die gleiche Meinung teilen, aber man kann Diskussionen auf einem gewissen Niveau führen.
0: Auf jeden Fall, ja.
1: Und ja, ist teilweise ausgeblieben.
0: Mhm.
1: Ich sage jetzt nicht, dass wir als Kaltenbach Open Air, war für uns auch eine neue Situation, dass wir da jetzt federfrei durch die ganze Sache durchgegangen sind. Ich möchte es aber einfach einmal, ganz ehrlich gesagt, einmal gut sein lassen.
0: Ja.
1: Mhm. Ich glaube, dass diese ganze Diskussion, was da geführt worden ist, ist wichtig.
0: Mhm.
1: Grundlegend, aber man könnte sie auf ein anderes Niveau führen.
0: Ja, ja.
1: Und ich bin jemand, ich werde da jetzt auch nicht da jetzt in einem Interview irgendjemanden werde ich nicht machen, der mir da jetzt nicht gegenüber sitzt oder sonst irgendwas. Gewisse Themen gehören aufgearbeitet und ich bin gern bereit, das in einem persönlichen Gespräch zu machen. Glaube jeder, der mich kennt, für sowas bin ich immer zum Haben.
0: Okay.
1: Aber ich wäre jetzt natürlich da nicht in irgendeiner Radiosendung, da irgendwie eine Schmutzwäsche
0: waschen
1: oder sonst irgendwas. Niemals. Ja, ist einfach so. Und auf deine Frage zurückzukommen, ob das Line-Up jetzt 2026 beurteilt ihr das? Also ich jetzt als Kaltenbach-Veranstalter, ja, der auch, sage jetzt einmal, zusammen mit meinen Kollegen, mit dem Ronny, hauptverantwortlich ist fürs Booking, wir buchen Bands nach musikalischen Maßstäben und und auch unseren budgetären Maßstäben.
0: Klar, ja.
1: Und wenn dann da Leute meinen, da irgendwelche Politikthemen da reinzubringen, muss ich ganz ehrlich gesagt sagen, tut mir leid, da seid ihr am Kaltenbach am falschen Feld. Mhm. Das interessiert keine Sau.
0: Okay, ja.
1: Punkt Ende, mehr kann ich dazu nicht
0: sagen. Ja, ist eine Ansage.
1: Und wie gesagt, ich weiß, dass das damals das Thema hochgekocht ist. Ich setze mich auch da ganz gern her, mit Leuten, die sich damals die Pappen zerrissen haben oder sonst irgendwas. Ich setze mich da auch her.
0: Ja.
1: Können wir gern drüber diskutieren, aber mehr sage ich dazu nicht. Ich glaube, es ist damals genug gesagt worden.
0: Ja.
1: Und genug Leute haben sie auf dem Rücken von Kaltenbach Open Air ihren Spotlight geholt.
0: Okay,
1: ja. Gönne ich ihnen.
0: Ja. Passt, aber ich finde von dir ein tolles Angebot zu sagen, ja, ich rede gern drüber mit den Betroffenen. Nein, das ist
1: jeder kennt mich, du, ganz ehrlich gesagt, wurscht, ob ich jetzt im TikTok stehe oder keine Ahnung, im Kuh stehe oder sonst irgendwo oder auf irgendeinem Festival stehe. Jeder kann mich auch reden, kann mit mir über beim Bier gern drüber reden.
0: Mhm.
1: Ich bin der Letzte, der sagt, ich will über die Sachen nicht reden, weil ich es wichtig finde, über solche Sachen zu diskutieren. Aber ich mache es nicht in der Öffentlichkeit.
0: Mhm.
1: Das hat in der Öffentlichkeit nichts verloren. Und ja, und so über jemanden was zu sagen, der nicht anwesend ist.
0: Ist ein bisschen, ja.
1: Nein, tue ich nicht. Mhm. Also wie gesagt, können wir gern irgendwas machen, keine Ahnung. Gab ja genug Leute aus der, sage ich jetzt einmal, dass ich, an dem ich das angelaufen ist, negative Seiten gefunden habe. Ich setze mich mit den Leuten gerne an den Tisch. Wir setzen uns gerne da her und wir können drüber reden. Aber
0: das ist ein Angebot,
1: ja.
0: Ja, super. Dann, ich muss sagen, ich werde ja beim diesjährigen Kaltenbach Open Air vor Ort sein und werde auch den Hörern berichten. Ich freue mich schon sehr drauf, weil es gibt tolle Bands wie Sägertreich, 1349, Guter Lachs, der Leid. Die Liste ist sehr lang. Ich muss mich jetzt leider von meinen Gästen verabschieden, weil es ist schon 9:50. Ich gebe nochmal das Wort an den Spivi und an den Chris.
2: Danke, dass du da warst. Ich gehe jetzt ein Bier trinken. Ciao.
1: Das haben wir jetzt auch so fix. Nein, kommt eine Ansage da ganz ehrlich, weil du ja jetzt gerade dein Jubiläum einmal da gefeiert hast.
0: Ja.
1: Ich finde es saugeil, was du da machst. Du bringst Leid ins Radio, bringst einer Musik. Finde ich echt saugeil. Und was ich zum Thema Tagvoll und Kaltenbach noch zu sagen habe, ist einfach, ich kann mich nur immer wieder für die jahrelange Unterstützung bedanken. Und wir sehen uns am Kaltenbach ab mehr und irgendwo bei irgendwelchen Tagvollkonzerten.
0: Alles danke klar, dafür. Dann sage ich gute Nacht und Be Metal.
3: Ja, einen wunderschönen guten Abend und herzlich willkommen zur heutigen Ausgabe von Radio Lax. Und heute gibt es für euch nicht nur viel Musik, Musik, Musik, sondern auch viele Updates, Updates, Updates. Wir schauen uns nämlich genauer an, welche unserer Lieblingsfestivals beim Line-Up ein paar Verschiebungen haben oder ein paar Upgrades bekommen haben. Und natürlich werfen wir auch einen Blick auf die Konzerte, die in den nächsten 2 Wochen anstehen und die ihr auf keinen Fall verpassen dürft. Aber anfangen tun wir gleich mal mit einem Update. Aber davor hören wir mal eine Nummer.

Ja, das war ein unverkennbar Busch. Und normalerweise ist das eine Band, die bei uns immer nur beim 20-Jahre-Rückblick so wirklich läuft. Aber vor ein paar Sendungen haben wir sie schon einmal gespielt, weil wir sie angekündigt haben als Co-Headliner am diesjährigen Forest Glade am 11. Juli in Eisenstadt. Aber da kommen wir jetzt zu unserem Update Nummer 1. Busch haben dieses Konzert leider abgesagt. Aber es gibt einen Ersatz und der Ersatz passt auch ziemlich gut. Wir haben ja, als wir über das Forest Glade länger gesprochen haben, darüber sinniert, wie toll es war, das Konzert von Ash mit den Subways damals in Graz. Ash spielen ja dort und wie wenn wir es gewusst hätten, Radio Lux Nostradamus quasi, The Subways sind der Ersatz für Busch. Busch wäre cooler gewesen, muss ich sagen, weil man sie eben nicht so oft gesehen hat. Aber die Subways haben ja erst kürzlich beim Picture On für Furore gesorgt. Und das ist halt einfach eine wahnsinnig geile Liveband. Und Ash und die Subways zusammen auf einem Festival, was kann es Schöneres geben? Und wenn wir schon so viel über die Subways reden, hören wir gleich mal eine Nummer von ihnen.

Ja, und bevor wir jetzt mit unseren Festival-Lineup-Updates weitermachen, schwenken wir rüber in die Rubrik Konzerttipps, weil in der nächsten Woche finden einige recht geile Konzerte statt. Eines davon am Dienstag, leider nicht in Österreich, sondern in unserem benachbarten, fast würde ich sagen, Lieblingsausland. Und zwar in Bayern, in München, spielen die Undertones auf ihrer 50 Jahre Jubiläumstour. Und wer ein bisschen rechnen kann, wird wahrscheinlich sie ausrechnen können, dass wir die Undertones wahrscheinlich nicht mehr so oft sehen werden, wenn sie mal auf Tour sind. Und wenn, dann vielleicht auch nur in England, wo sie herkommen. Auf jeden Fall die Undertones, eine der prägendsten, wenn nicht sogar die prägendste Band des Punkrock in den 70er Jahren. Okay, nicht so bekannt wie die Sex Pistols oder die Ramones, aber sie sind die einzige Band, die es geschafft haben, dass die BBC zweimal hintereinander den gleichen Song spielt. Und das ist, war ihr größter Hit, Teenage Kicks. Den hören wir jetzt nicht, aber dafür hören wir eine andere großartige Nummer von ihnen.

Und wer sich so wie wir auf die Reise in die bayerische Hauptstadt macht, um sich im Backstage die Undertones anzusehen, der sollte vielleicht mit dem Gedanken spielen, einen Urlaubstag mehr zu verbraten und am Mittwoch schön in München abzuhängen und am Abend wieder ins Backstage zu gehen, weil dort spielt eine grenzgeniale Band, und zwar die Mad Caddies. Jedes Mal, wenn man die Mad Caddies sehen könnte, sollte man es auch tun. Und sie spielen heuer auch noch in Österreich, aber nicht in Wien oder nicht in Graz, sondern in Salzburg. Einen Tag davor, also bevor es nach München geht, am 19. gleicher Tag wie die Undertones, spielen sie im Rockhaus in Salzburg. Aber das ist schon seit etlichen Wochen ausverkauft. Aber es gibt auf Ticketswap, gibt es noch Tickets für diese Show. Also wer in Salzburg ist oder wer in der Steiermark ist und es ein bisschen näher nach Salzburg hat als nach München, sollte sich das auf jeden Fall geben. Andernfalls für München gibt es noch Karten. Und ich sage es nochmal, wenn man die Caddies live sehen kann, sollte man sie unbedingt sehen. Und diese Nummer werden Sie sicher auch live spielen. Brand New Scar.

So, und alle, die sich jetzt denken, Sandy da angrennt, machen nur Werbung für Konzerte in München oder in Salzburg. Was ist mit der Steiermark oder mit Wien? Ja, natürlich haben wir auch Tipps für euch am Start. Und zwar für ein Konzert, das am 22. Mai in Feldbach stattfindet. Und wenn es in Feldbach um Konzerte geht, natürlich, klar, es ist im Glam. Glam ist nicht nur gut wegen der Atmosphäre, sondern auch, weil die Shows alle gratis sind. Und dort spielen am 22. unter anderem die Scalapenos. Das ist hier dieser neue heiße Scheiß aus Feldbach, diese Best-of-Band. Wer sie nicht kennt, eine Ska-Band, die klassische Rocknummern covern. Auf Ska und das sehr, sehr gut in einer sehr großen Besetzung. Und mit dabei, diesmal als Headliner, die Mighty Maggots aus Graz, Schrägstrich Linz. Und das ist so ein bisschen das Wiedergutmachkonzert, weil sie ja irgendwie verpennt haben, dass sie am 22.12. eigentlich ein Weihnachtskonzert im Glam spielen hätten sollen. Eben mit den Scalapenos und mit Noten und Schnaps. Diesmal spielen sie ganz, ganz fix. Und da ich keine Nummer von den Scalapenos gefunden habe, hören wir jetzt einfach eine Mighty Maggots Nummer.

Natürlich haben wir auch Konzerttipps für Graz und da möchte ich euch besonders eine Explo-Show, also eine Show im Explosiv in Graz, ans Herz legen. Am 28. Mai spielt dort nämlich, wie ich finde, die beste Band Finnlands, Blossom Hill, die schon einige Male in Graz gespielt haben und die geben sich an diesem Donnerstag einstellig ein. Und wer am Donnerstag am Abend nichts zu tun hat, einfach mal ins Explo schauen und sich diese Band anhören. Für alle, die Blossom Hill noch nicht kennen, shame on you. Und hier gibt es jetzt einmal eine Nummer von ihnen.

Jetzt müssen wir gleich mal mit einem Klischee aufräumen. Und zwar, gegen alle Behauptungen sind die Finnen ein sehr geselliger Menschenschlag. Und deshalb haben Blossom Hill auch einen Toursupport aus Finnland dabei. Und zwar ihre Freunde von Panda und Tim. Und das ist eine wahnsinnig sehenswerte Band, obwohl sie auf Finnisch singen. Aber naja, in dieser Woche holen wir uns halt einfach auch ein bisschen Song Contest Flair zu Radio Lux ins Studio. Und deshalb hören wir jetzt eine Panda und Tim Nummer. Die Nummer heißt San Francisco, aber ich verstehe leider kein Wort, um was es in diesem Text geht.

Panda und Tim gemeinsam mit Blossom Hill, wie gesagt, am 28. Mai im Grazer Explosiv. Am 29. Mai spielen dann beide Bands in Wien. Und nach den Konzerttipps kommen wir wieder zurück zu unseren Festival-Updates, wobei ich jetzt sagen muss, ein wirkliches Update ist es nicht, sondern eine erste Information. Die Rede ist vom Metal on the Hill in Graz, das am 29. August stattfinden wird. Und da gibt es eigentlich noch kein Update fürs Line-Up, sondern da gibt es einmal die erste Band, die bestätigt wurde. Und das ist Alestorm. Aber wer das Metal on the Hill kennt, das findet ja immer in den Kasematten statt. Da gibt es ja einige Bands, auch die bekannter und größer sind im Genre. Und ja, Alestorm ist jetzt der erste Name, den die Booker vom Metal on the Hill jetzt mal in den Ring geworfen haben. Wenn es dann mehr Bands gibt, halten wir euch natürlich auf dem Laufenden. Aber bis dorthin hören wir die erste und einzige bestätigte Band für die diesjährige Metal on the Hill Ausgabe. Alestorm.

wechseln wir vom Metal on the Hill zu einem Radiolax Herzensfestival und zwar zum Picture On nach Bildein ins schöne Burgenland. Da haben wir ja schon über die erste Bandwelle berichtet. Jetzt, seit ein paar Tagen, sind auch schon andere Bands bekannt oder die zweite Bandwelle ist released worden. Und uns freut es besonders, dass da eine Band aufscheint, die wir ganz, ganz oft bei Radio Lax spielen, und zwar Wolverine.

Aber nicht nur Wolverine wurden in dieser zweiten Bandwelle bestätigt, sondern auch Zweiraumwohnung, 5-8er-Lehn Ehren, Hannes Duscher, Itchy, The Belgian Blue, Wiener Blond, Jasmo und die Klangkantine und dann das burgenländische Wort für Indie-Rock, Saronic. Und die Jungs gibt es ja wirklich schon ewig und ja, immer schön, sie zu sehen. Ich glaube, ihr 30-jähriges Bühnenbestehen feiern sie so gleich alt wie Heinz und jedes Mal, wenn man Saronic sehen kann, sollte man das tun. In diesem Fall beim Picture On, das heuer vom 7. bis 8. August stattfinden wird. Natürlich wie immer ausverkauft, aber über TicketSwap gibt es auch immer für ausverkaufte Konzerte noch genug Karten.

Das waren Saronic, einer der vielen Bands aus der zweiten Bandwelle vom diesjährigen Picture On Festival. Und jetzt machen wir update-mäßig einen großen Schritt Richtung Herbst, und zwar in den Oktober. Da findet am 9. und 10. Oktober wie jedes Jahr in Graz das Ernte-Punk-Fest statt. Und im Gegensatz zu Metal auf the Hill haben die jetzt auch schon ihren zweiten Headliner released. Und natürlich werden wir auch uns ein bisschen später im Sommer ausführlich mit dem Ernte-Punk-Fest beschäftigen. So viel sei gesagt, Raise Fist waren es schon bekannt, dass sie dort spielen werden. The Iron Roses, eine Radio Lux Entdeckung für uns letztes Jahr, spielen auch. Das freut uns wahnsinnig. Die Incredible Staggers werden wieder mal dabei sein. Und auch ein bisschen Pop ist dabei mit Guadalajara. Aber dieser neue Headliner, der jetzt bekannt gegeben wurde, der hat es in sich. Und zwar sind es die drei lustigen Engländer von Great Two. Und als ich sie das erste Mal gesehen habe, waren sie Vorband von Rancid. Und haben wir gedacht, so, boah, wer gegen Rancid bestehen kann, der hat es drauf. Und seitdem habe ich sie öfters gesehen und wurde nie enttäuscht. Deshalb eigentlich neben den Iron Roses schon mein heimlicher Favorit am diesjährigen Ernte-Punk-Fest. Und ihr wisst, wie es ist. Konzerte sind entweder ausverkauft oder der Veranstalter hat die größten Sorgen falten, weil der Vorverkauf nicht gut geht. Und es ist zwar noch eine Zeit hin, aber die Karten fürs Ernte-Punk-Fest gibt es schon, kosten 79 Euro. Und ja, man kann dem Punkverein einfach unter die Arme greifen und helfen, dass solche Konzerte stattfinden, wenn man eigentlich schon weiß, dass man vorhat, dass man hingeht im Oktober, dass man sich jetzt schon vielleicht mit dem Urlaubsgeld schon ein Festivalticket für den Oktober ersteht. Ja, wie gesagt, übers Erntepunkfest werden wir noch ausführlich berichten. Bis dorthin hören wir jetzt den zweiten Headliner, ganz brand new, Great 2.

Weiter geht es mit einem Konzert für Graz für den 18.05. Und zwar spielt da Laibach aus Slowenien. Und Laibach gibt es ja auch schon seit 1980 und sie sind Teil des Kunstkollektivs Neue Slowenische Kunst, NSK. Und ja, es ist eigentlich mehr Avantgarde als eine Show, aber auf jeden Fall sehenswert. Und jetzt hören wir für alle, die Laibach nicht kennen, ein Cover von einer bekannten österreichischen Popband.

Und das war's auch wieder für heute. Wir hören uns wieder in 2 Wochen und nicht vergessen, 5. 6. Juni in Wels, das Bamfest mit der Baboon Show. Macht's gut da draußen. Salut!

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